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1: Hey, es wird gefeiert bei uns in Nürnberg, nämlich 200 Jahre Herbstvolksfest. 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
2: Martin Garrix und Ed Sheeran. 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
6: Ich bin Justin Hamm. Die belgischen Behörden haben zur Bekämpfung des größten Waldbrandes in der Geschichte unseres Nachbarlandes Einsatzkräfte aus Deutschland angefordert. Die Helfer sind auch schon unterwegs. Mehr als 2700 Hektar stehen in Flammen. Nun haben die Behörden eine Evakuierung in Teilen der nordrhein-westfälischen Stadt Monschau angeordnet. Notunterkünfte

0: Unterkünfte waren bereits vorbereitet worden. Die Lage vor Ort bleibt dynamisch. Umweltverbände fordern von der Bundesregierung mehr Schutz vor Hitze- und Klimafolgen. Die Deutsche Umwelthilfe verlangt, Klimaschutz und Klimaanpassung als Gemeinschaftsaufgabe im Grundgesetz zu verankern. Und auch der BUND fordert ein wirksames Vorsorgepaket. SPD-geführte Ministerien wollen in dieser Wahlperiode noch eine Grundgesetzänderung anstoßen. Die Union zeigt sich skeptisch. Eine nötige Zweidrittelmehrheit im Bundestag gilt als unsicher. Wegen der anhaltenden Trockenheit ist das Feuerwerk beim Dachauer Volksfest am Abend gestrichen worden. Schon der ursprüngliche Termin am Donnerstag war ausgefallen. In Neumarkt soll heute Vormittag entschieden werden, ob es dort am Abend ein Feuerwerk gibt. Die Stadt hofft auf ausreichend Regen. Straubing hält an seinem heutigen Feuerwerk beim Gäuboden-Volksfest fest. Mit dem besten deutschen Ergebnis seit 28 Jahren ist die Leichtathletik-EM in Birmingham zu Ende gegangen. Zum Abschluss gab es nochmal Gold für Team D. Hindernisläufer Frederik Ruppertz triumphierte über 3000 Meter. DLV-Verbandsvorstand Büttner zeigte sich in der ARD stolz.
1: Dass wir ein neues Selbstbewusstsein haben, dass wir nach 2 Jahren, ich erinnere mich noch gut daran, in Budapest waren wir ja wirklich ganz weit hinten, dass uns die Arbeit wirklich gelungen ist, jetzt nochmal ein ganz anderes Selbstverständnis auch zur eigenen Leistung zu haben, als Team aufzutreten und mit breiter Brust hier rausgehen, auch wieder stolz sein, den Adler tragen zu können und dann loszulegen.
0: Die deutsche Bilanz in Birmingham, 6-mal Gold, 10-mal Silber und 5-mal Bronze.
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1: Travis Kelce packt über die Hochzeit mit Taylor Swift aus. Hi, Lea hier für euren Freitagnachmittag. Taylor Swift und Travis Kelce haben ja Anfang Juli geheiratet im Madison Square Garden in New York. Gefühlt halb Hollywood war da. Ihr erinnert euch, es war ja wirklich überall in den Medien. Und jetzt, 6 Wochen später, hat Travis Kelce erzählt, wie der große Abend für ihn war. Und seine Zusammenfassung, Achtung, ich zitiere, eine verrückte Nacht. Typisch Mann irgendwie, eine komplizierte Frage in einfach nur 3 Wörtern beantwortet. Trotzdem kann sich jeder so ein bisschen vorstellen, was genau da gelaufen ist. Aber es gibt noch eine kleine Ergänzung. Er sagt, es war der schönste Abend seines Lebens und ein Kindheitstraum sei für ihn wahr geworden, weil er ausgerechnet in dieser wirklich legendären Sportarena heiraten durfte. Viele Details zur Hochzeit sind tatsächlich bis heute geheim. Was wir aber wissen, Adam Sandler hat wohl durch die Zeremonie geführt. Naja, wenn der Bräutigam 6 Wochen später immer noch von der Hochzeit schwärmt, dann war es eben einfach, wie er sagt, eine verrückte Nacht.
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1: In Niederkaltenkirchen gab es zu Beginn von Steckelfisch-Fiasko einen Mord. Erwischt hat es den Präsidenten des neuen Golfclubs. Dorthin begibt sich Ortspolizist Franz Eberhofer und er trifft dabei seinen ehemaligen Kollegen Rudi Birkenberger, der jetzt als Privatdetektiv arbeitet.
2: Kann es sein, dass du den Polizeifunk abhörst?
3: Eberhofer, dazu bin ich doch rein technisch gar nicht in der Lage. Außerdem ist es verboten.
2: Rudi, aber bei dir ist schon alles in Ordnung, oder?
3: Prima, tippitoppi.
2: Du stinkst wie ein Iltis.
3: Ich mache einen Selbstversuch.
2: Und was willst du rausfinden?
4: Wie lange es dauert, bis die Vögel wegen deiner Aura vom Himmel fallen?
1: Rudis Gestank ist nur ein Problem des Eberhofer Franz. Ein viel größeres ist seine Susi. Sie will zum einen Bürgermeisterin werden und hat zum anderen das Haus auf Vordermann gebracht.
5: Franz, was machst denn du?
4: Frühstück.
5: Sag mal, spinnst du? Die Küche ist nagelnagelneu und wird jetzt bitteschön nicht eingesaut.
4: Wozu haben wir eine Küche, wenn ich nicht drin kochen darf?
5: Und wer macht sie nachher sauber?
4: Entweder ich oder du.
5: Nein, Franz, entweder ich oder ich. Weil wenn du die Küche sauber machst, dann ist die Küche nicht sauber. Und ich muss sie noch einmal sauber machen.
4: Schau, Susi, so eine Küche ist ein Gebrauchsgegenstand. Wie Unterhosen. Irgendwann kriegt man es halt nicht mehr richtig sauber.
1: Auch beim 10. Eberhofer Film kommen die Fans voll auf ihre Kosten. Und von denen gibt es immer mehr. Hauptdarsteller Sebastian Betzel.
6: Also es gibt von jung bis alt, beiderlei Geschlechts, egal was, ich wohne ja in Hamburg und spiele auch viel Theater und da gibt's hochintellektuelle Kollegen, die gerne die Filme mögen. Kleine Kinder, uralte Oma, weil jeder zieht sich so seins aus diesem Kosmos raus und jeder hat so seine Lieblinge.
1: Und um ihre Lieblinge wird sich viel gekümmert. Der Flötzinger, Simmerl, Wolfi, Papa, Oma und Co. bekommen in Steckelfisch-Fiasko viel Raum und das Kinopublikum entsprechend viel zu lachen. Stefan Grundler, Hitradio N1, Kinoredaktion.
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2: Ich bin Justin Hamm. Grünen-Chef Banaschak macht der CDU vor den Landtagswahlen in Sachsen-Anhalt und Mecklenburg-Vorpommern Druck. Er sagt im ZDF-Sommerinterview, die CDU soll auch mit der Linkspartei sprechen, um Regierungen ohne die AfD zu ermöglichen. Demokraten müssten miteinander gesprächfähig sein, wenn sonst Verfassungsfeinde Einfluss bekommen könnten, so Banaschak. Die CDU lehnt Koalitionen mit Linken und AfD seit 2018 per Beschluss ab. Wegen der Waldbrände im Hohenfenn müssen rund 30 Bewohner der NRW-Stadt Monschau ihre Häuser verlassen. Einsatzkräfte haben am Abend vorsorglich zwei Straßenzüge evakuiert, aus Angst vor Rauchbelastung bei drehendem Wind. Eine Schule dient als Notunterkunft, die meisten Betroffenen sind aber bei Verwandten oder Freunden untergekommen. Die gemischte deutsche Sprintstaffel hat sich bei der EM in Birmingham die Silbermedaille gesichert. Nach jeweils 100 Metern mussten sich Kevin Kranz, Rebecca Hase, Heiko Gussmann und Gina Lückenkämper nur Großbritannien geschlagen geben. Goldene Momente gab es zum Abschluss auch für Team Deutschland. Frederik Ruppert wurde Europameister über 3000 Meter Hindernis und Amanal Petros holte Marathongold.
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9: Ich bin Justin Hamm. Grünen-Chef Banaschak macht der CDU vor den Landtagswahlen in Sachsen-Anhalt und Mecklenburg-Vorpommern Druck. Er sagt im ZDF-Sommerinterview, die CDU soll auch mit der Linkspartei sprechen, um Regierungen ohne die AfD zu ermöglichen. Demokraten müssten miteinander gesprächfähig sein, wenn sonst Verfassungsfeinde Einfluss bekommen könnten, so Banaschak. Die CDU lehnt Koalitionen mit Linken und AfD seit 2018 per Beschluss ab. Wegen der Waldbrände im Hohenfenn müssen rund 30 Bewohner der NRW-Stadt Monschau ihre Häuser verlassen. Einsatzkräfte haben am Abend vorsorglich 2 Straßenzüge evakuiert, aus Angst vor Rauchbelastung bei drehendem Wind. Eine Schule dient als Notunterkunft, die meisten Betroffenen sind aber bei Verwandten oder Freunden untergekommen. Große Powerballaden und ihre unverkennbar rauchige Stimme machten Bonnie Tyler weltweit berühmt. Anfangs vergangenen Monats war sie im Alter von 75 Jahren nach schwerer Krankheit gestorben. Heute wird sie in ihrer Heimat Wales beigesetzt. Philipp Detlefs berichtet.
10: In der Stadt Swansea, in der Kirche Swansea Minster, findet die Trauerfeier statt. Anschließend führt der Trauerzug ein letztes Mal durch Tylers Geburtsort Skewen. Bereits am Wochenende hatten tausende Fans Abschied von der Sängerin genommen, als der Sarg durch den Ort Mumbles gefahren wurde, in dem Tyler ein Wohnhaus hatte.
9: Die gemischte deutsche Sprintstaffel hat sich bei der EM in Birmingham die Silbermedaille gesichert. Nach jeweils 100 Metern mussten sich Kevin Kranz, Rebecca Hase, Heiko Gussmann und Gina Lückenkämper nur Großbritannien geschlagen geben. Goldene Momente gab es zum Abschluss auch für Team Deutschland. Frederik Ruppert wurde Europameister über 3000 Meter Hindernis und Amanal Petros holte Marathongold.
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1: Für mich ist es immer die Mutter aller Derbys. Insofern ist es sehr, sehr besonders und entsprechend möchte ich mich auch darauf vorbereiten.
2: Fürth-Trainer Heiko Vogel hat richtig Bock auf das Spiel morgen, wird aber richtig hart. Hi, Lea hier für euren Nachmittag auf Hitradio N1. Klose hat mit dem Club nämlich noch nie gegen das Kleeblatt verloren. Richtig krass. 2 Siege und 2-mal unentschieden. Klingt nach einem kleinen Lieblingsgegner, oder Miro?
3: Wenn ich das mit Ja beantworte, weiß ich schon die Schlagzeile. Ich glaube, mein Trainerkollege ist genauso ungeschlagen. Hat ja auch noch nicht verloren gegen uns. Es wird ein sehr, sehr spannendes Spiel, auch für Zuschauer. Und dann schauen wir mal, ob ein Sieger das Feld verlassen darf. Und am liebsten wäre es mir natürlich, wenn wir es sind.
2: Wir freuen uns auf jeden Fall auf morgen. Um 13 Uhr ist Anpfiff und wir drücken natürlich unseren beiden fränkischen Mannschaften ganz fest die Daumen.

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0: von Exit 8 fährt ein namenloser Mann in Tokio wie gewohnt mit der U-Bahn nach Hause und steigt an seiner üblichen Haltestelle aus. Aber jetzt kommt's. Er wird durch einen Anruf abgelenkt und findet nicht mehr aus dem U-Bahnhof heraus. Dafür entdeckt der Mann eine Hinweistafel.
1: Information. Übersehen Sie keine Anomalien. Wenn Sie eine Anomalie sehen, drehen Sie sofort um. Wenn Sie keine Anomalien sehen, nehmen Sie den Ausgang 8.
0: Anomalien hin oder her, der Mann will einfach raus aus dem Bahnhof. Wie praktisch, dass da gerade ein anderer Mann mit einer Aktentasche vorbeikommt.
2: Hallo, entschuldigen Sie, wo finde ich den Ausgang 8? Hören Sie, Anomalien, was?
0: Tja, der Aktentaschenmann sagt nichts. Auch nicht, als unser Mann ihm immer wieder begegnet. Er trifft aber auch weitaus seltsamere Personen, zum Beispiel ein kleines Kind.
3: Mama, es tut mir leid.
2: Was? Was sagst du? Mama?
0: Die immer gleich aussehenden Tunnel mit ihren weißen Kacheln nehmen kein Ende. Also konzentriert sich der Mann auf Anomalien und alle anderen Hinweise, um rauszukommen.
2: Ausgang 8. Zahnarzt. Escher. Anwalt. Schönheitschirurg. Überwachungskamera. Feuerhydrant. Tür. Tür. Lüftungsschacht. Tür. Lüftungsschacht. Verstehe. Okay. Eine Anomalie.
0: Videospielern könnte das alles bekannt vorkommen. Exit 8 ist die Verfilmung des japanischen Kultspiels und sorgt mit ihren Bildern und dem Ton für ein spannendes Kinoerlebnis. Stefan Grundler, Hitradio N1 Kinoredaktion.
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2: Ich bin Justin Hamm. Grünen-Chef Banaschak fordert von der CDU nach den Ostlandtagswahlen Gesprächsbereitschaft auch mit der Linkspartei über eine mögliche Regierung ohne die AfD. Im ZDF sagte er:
3: In einer Situation, in der man befürchten muss, dass am Ende Antidemokraten und Verfassungsfeinde Einfluss auf die Politik bekommen, müssen Demokraten miteinander gesprächsfähig sein. Das erwarte ich von der Linken, das erwarte ich von der SPD und das erwarte ich auch von der Union.
2: Bei der CDU gibt es seit 2018 einen generellen Unvereinbarkeitsbeschluss zur Zusammenarbeit mit Linken und AfD. Wegen des riesigen Waldbrandes im Hohenfenn werden nun doch Teile der Stadt Monschau in NRW evakuiert. Erstmal sind 17 Häuser betroffen. Dabei war man in Monschau eigentlich davon ausgegangen, dass die Flammen nicht übergreifen. Der Brand, der seit Freitag in Belgien wütet, hat schon rund 30 Quadratkilometer zerstört. Einsatzkräfte aus Deutschland, den Niederlanden, Schweden und Luxemburg sind zur Hilfe gekommen. Deutschlands Leichtathleten haben bei der EM in Birmingham ihre beste Ausbeute seit 28 Jahren geholt. Frederik Ruppert gewann zum Abschluss Gold über 3000 Meter Hindernis. Silber gab es für die Sprint-Mixed-Staffel und überraschend auch für Speerwerferin Julia Ulbricht. Weitspringerin Malakami Hambo hat es nicht aufs Podest geschafft.
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1: Das, was jetzt kommt, habe ich ehrlich gesagt auch noch nicht gesehen.
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1: Heidi Klum hat jetzt einen Halloween-Kalender rausgebracht. Prinzip ist wie beim Adventskalender. Insgesamt gibt es aber 31 Türen. Ist gedacht für den Oktober. Jeden Tag kann dann ein Türchen aufgemacht werden.

0: bis zur Halloween-Nacht hin. Und das Teil hat sie zusammen mit dem Süßwarenhersteller Hitchies an den Start gebracht. Drin sind 26 Food-Artikel und dann noch 5 Sachen, die gar nichts mit Essen zu tun haben. Aber das Teil hat seinen Preis, haltet euch fest, rund 70 Euro stehen auf dem Preisschild. Das ist jetzt das nächste große Ding von Heidi Klum. Aber das eigentliche Highlight an diesem Kalender für ganz viele, mit dem Kauf hat man die Chance auf Tickets für Heidis Halloween-Party in New York. Da läuft ein großes Gewinnspiel und obendrauf könnte man noch 3000 Euro abstauben, um in Big Apple dann irgendwie um die Runden zu kommen. Krasse Nummer, oder?
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6: Ich bin Justin Hamm. Grünen-Chef Banaschak fordert von der CDU nach den Ostlandtagswahlen Gesprächsbereitschaft auch mit der Linkspartei.

0: über eine mögliche Regierung ohne die AfD. Im ZDF sagte er:
1: In einer Situation, in der man befürchten muss, dass am Ende Antidemokraten und Verfassungsfeinde Einfluss auf die Politik bekommen, müssen Demokraten miteinander gesprächsfähig sein. Das erwarte ich von der Linken, das erwarte ich von der SPD und das erwarte ich auch von der Union.
0: Bei der CDU gibt es seit 2018 einen generellen Unvereinbarkeitsbeschluss zur Zusammenarbeit mit Linken und AfD. Wegen des riesigen Waldbrandes im Hohenfenn werden nun doch Teile der Stadt Monschau in NRW evakuiert. Erstmal sind 17 Häuser betroffen. Dabei war man in Monschau eigentlich davon ausgegangen, dass die Flammen nicht übergreifen. Der Brand, der seit Freitag in Belgien wütet, hat schon rund 30 Quadratkilometer zerstört. Einsatzkräfte aus Deutschland, den Niederlanden, Schweden und Luxemburg sind zur Hilfe gekommen. Der neue Gesundheitsminister Linnemann bekommt Gegenwind für seine Idee, kleine Krankenkassen zur Fusion zu zwingen. Experten und Ökonomen raten ihm davon ab. Fusionen lösten die Finanzprobleme nicht und brächten oft nur Ärger für Patienten, so Kritiker. Auch betroffene Kassen fordern, den Plan aufzugeben. Eine Expertenkommission soll Ende des Jahres Reformvorschläge vorlegen. Deutschlands Leichtathleten haben bei der EM in Birmingham ihre beste Ausbeute seit 28 Jahren geholt. Frederik Ruppert gewann zum Abschluss Gold über 3000 Meter Hindernis. Silber gab es für die Sprint-Mixed-Staffel und überraschend auch für Speerwerferin Julia Ulbricht. Weitspringerin Malakami Hambo hat es nicht aufs Podest geschafft.
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1: Travis Kelce packt über die Hochzeit mit Taylor Swift aus. Hi, Lea hier für euren Freitagnachmittag. Taylor Swift und Travis Kelce haben ja Anfang Juli geheiratet im Madison Square Garden in New York. Gefühlt halb Hollywood war da. Ihr erinnert euch, es war ja wirklich überall in den Medien. Und jetzt, 6 Wochen später, hat Travis Kelce erzählt, wie der große Abend für ihn war. Und seine Zusammenfassung, Achtung, ich zitiere, eine verrückte Nacht. Typisch Mann irgendwie, eine komplizierte Frage in einfach nur 3 Wörtern beantwortet. Trotzdem kann sich jeder so ein bisschen vorstellen, was genau da gelaufen ist. Aber es gibt noch eine kleine Ergänzung. Er sagt, es war der schönste Abend seines Lebens und ein Kindheitstraum sei für ihn wahr geworden, weil er ausgerechnet in dieser wirklich legendären Sportarena heiraten durfte. Viele Details zur Hochzeit sind tatsächlich bis heute geheim. Was wir aber wissen, Adam Sandler hat wohl durch die Zeremonie geführt. Naja, wenn der Bräutigam 6 Wochen später immer noch von der Hochzeit schwärmt, dann war es eben einfach, wie er sagt, eine verrückte Nacht.
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2: Ein kleiner, feiner Film aus Schweden und ein großes Hollywood-Spektakel sind zwei der neuen Filme in unseren fränkischen Kinos. Vorhang auf für Der Regenmeister und The End of Oak Street. In den 80er Jahren wohnt ein von Anne Hathaway und Ewan McGregor gespieltes Ehepaar mit Kindern und Hund in The End of Oak Street in einer ganz normalen Vorstadt. Wobei, nach einer seltsamen Nacht ist nichts mehr normal.
3: Hat noch jemand heute Nacht dieses komische Licht gesehen?
4: Welches komische Licht?
5: Vielleicht ein Scheinwerfer von einem Hubschrauber.
4: Oder ein UFO. Aliens.
5: Hör auf, Dad.
6: Wasser geht nicht.
4: Ja, wie es aussieht, ist das ganze Viertel ohne Strom.
2: Nicht nur das. Das ganze Viertel wurde irgendwie versetzt. Sowohl in der Zeit als auch im Raum. Und am Ende der Straße klafft ein großes Loch.
3: Was passiert mit uns?
5: Ich glaube, unser Haus, unsere Nachbarschaft, unsere ganze Straße hat sich bewegt.
4: Wie ist das überhaupt möglich? Gott lässt uns hier ganz sicher nicht sterben.
7: Greg, du gehst nur an Weihnachten in die Kirche und jetzt erzählst du den Kindern, dass Gott uns hilft?
2: Keine schlechte Idee, denn die Familie muss sich bald mit Dinosauriern auseinandersetzen. Und wie in Jurassic Park haben die Dinos auch in The End of Oak Street ständig Hunger.
8: Das ist der 23. Tag in Folge ohne Regen.
7: Es hat den ganzen Sommer nicht geregnet.
2: Ja, in einer kleinen Stadt in Schweden ist es in Der Regenmeister ungewöhnlich trocken. Trotzdem will der Rentner Ingmar seinen Garten gießen und wird dabei vom Nachbarn erwischt.
8: Na, na, na, na, es herrscht Bewässerungsverbot.
4: Was?
8: Das weißt du auch, Ingmar.
4: Sieht doch keiner.
8: Ich sehe es. Weißt du eigentlich, dass du noch einen Wasserhahn hast? Ich denke, der ist mit etwas Besonderem verbunden.
4: Jedes Mal, wenn ich an diesem Hahn drehe, fängt es an zu regnen.
8: Bist du langsam dement oder was ist los?
2: Nix da. Ingmars magischen Wasserhahn gibt es wirklich. Und was er damit macht, erzählt der Regenmeister auf sympathische und liebenswerte Art und Weise. Stefan Grundler, Hitradio N1 Kinoredaktion.
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2: Mit Justin Hamm. Guten Morgen. Mit dem besten deutschen Ergebnis seit 28 Jahren ist die Leichtathletik-EM in Birmingham zu Ende gegangen. Zum Abschluss gab es nochmal Gold für Team D. Hindernisläufer Frederik Ruppertz triumphierte über 3000 Meter. DLV-Verbandsvorstand Büttner zeigte sich in der ARD stolz.
3: Dass wir ein neues Selbstbewusstsein haben, dass wir nach 2 Jahren, ich erinnere mich noch gut daran, in Budapest waren wir ja wirklich ganz weit hinten, dass uns die Arbeit wirklich gelungen ist, jetzt nochmal ein ganz anderes Selbstverständnis auch zur eigenen Leistung zu haben.

0: als Team aufzutreten und mit breiter Brust hier rausgehen, auch wieder stolz sein, den Adler tragen zu können und dann loszulegen.
1: Die deutsche Bilanz in Birmingham: 6-mal Gold, 10-mal Silber und 5-mal Bronze. Hunderte Einsatzkräfte der Feuerwehr bekämpfen zwei große Waldbrände in der Eifel und im Westerwald. Die Flammenfront im Naturschutzgebiet Hohes Venn an der Grenze zwischen Belgien und NRW rückt der ersten Wohnbebauung auf deutschem Gebiet näher. Einige Bewohner des Ortes Monschau mussten evakuiert werden. In Rheinland-Pfalz scheint die Gefahrenlage derweil weniger akut. Grünen-Chef Banaschak macht der CDU vor den Landtagswahlen in Sachsen-Anhalt und Mecklenburg-Vorpommern Druck. Er sagt im ZDF-Sommerinterview, die CDU soll auch mit der Linkspartei sprechen, um Regierungen ohne die AfD zu ermöglichen. Demokraten müssten miteinander gesprächsfähig sein, wenn sonst Verfassungsfeinde Einfluss bekommen könnten, so Banaschak. Die CDU lehnt Koalitionen mit Linken und AfD seit 2018 per Beschluss ab.
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4: Mit Justin Hamm. Guten Morgen. Mit dem besten deutschen Ergebnis seit 28 Jahren ist die Leichtathletik-EM in Birmingham zu Ende gegangen. Zum Abschluss gab es nochmal Gold für Team D. Hindernisläufer Frederik Ruppertz triumphierte über 3000 Meter. DLV-Verbandsvorstand Büttner zeigte sich in der ARD stolz.
5: Dass wir ein neues Selbstbewusstsein haben, dass wir nach 2 Jahren, ich erinnere mich noch gut daran, in Budapest waren wir ja wirklich ganz weit hinten, dass uns die Arbeit wirklich gelungen ist, jetzt nochmal ein ganz anderes Selbstverständnis auch zur eigenen Leistung zu haben, als Team aufzutreten und mit breiter Brust hier rausgehen, auch wieder stolz sein, den Adler tragen zu können und dann loszulegen.
4: Die deutsche Bilanz in Birmingham: 6-mal Gold, 10-mal Silber und 5-mal Bronze. Hunderte Einsatzkräfte der Feuerwehr bekämpfen 2 große Waldbrände in der Eifel und im Westerwald. Die Flammenfront im Naturschutzgebiet Hohes Venn an der Grenze zwischen Belgien und NRW rückt der ersten Wohnbebauung auf deutschem Gebiet näher. Einige Bewohner des Ortes Monschau mussten evakuiert werden. In Rheinland-Pfalz scheint die Gefahrenlage derweil weniger akut. Grünen-Chef Banaschak macht der CDU vor den Landtagswahlen in Sachsen-Anhalt und Mecklenburg-Vorpommern Druck. Er sagt im ZDF-Sommerinterview, die CDU soll auch mit der Linkspartei sprechen, um Regierungen ohne die AfD zu ermöglichen.

0: Staaten müssten miteinander gesprächfähig sein, wenn sonst Verfassungsfeinde Einfluss bekommen könnten, so Banaschak. Die CDU lehnt Koalitionen mit Linken und AfD seit 2018 per Beschluss ab. 2 Jahre nach dem Start von Vero kennt sich kaum jemand damit aus. Eigentlich soll der Dienst die europäische Antwort auf PayPal sein, aber laut einer Verivox-Umfrage unter 1000 Erwachsenen wussten nur knapp 4 von 10, dass es sich um einen Zahlungsdienst handelt. Fast ein Drittel hat den Namen noch nie gehört und knapp jeder Vierte kennt ihn zwar, aber nicht die Bedeutung.
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4: Um 6 Uhr. Ich bin Moritz Einzel. Guten Morgen. Grünen-Chef Felix Banaschak fordert von der CDU nach den Ostlandtagswahlen Gesprächsbereitschaft auch mit der Linkspartei über eine mögliche Regierungsbildung ohne die AfD. Im ZDF sagte er:
5: In einer Situation, in der man befürchten muss, dass am Ende Antidemokraten und Verfassungsfeinde Einfluss auf die Politik bekommen, müssen Demokraten miteinander gesprächsfähig sein. Das erwarte ich von der Linken, das erwarte ich von der SPD und das erwarte ich auch von der Union.
4: Bei der CDU gibt es seit 2018 einen generellen Unvereinbarkeitsbeschluss zur Zusammenarbeit mit Linken und AfD. Wegen des riesigen Waldbrandes im Hohen Venn sind am späten Abend nun doch Teile der Stadt Monschau in NRW evakuiert worden. Erstmal waren 17 Häuser betroffen. Dabei war man gestern eigentlich davon ausgegangen, dass die Flammen nicht übergreifen. Der Brand, der seit Freitag in Belgien wütet, hat schon rund 30 Quadratkilometer zerstört. Zudem brennt es weiterhin großflächig im Westerwald und im Saarland. Umweltverbände fordern von der Bundesregierung mehr Schutz vor Hitze- und Klimafolgen. Die Deutsche Umwelthilfe verlangt, Klimaschutz und Klimaanpassung als Gemeinschaftsaufgabe im Grundgesetz zu verankern. Auch der BUND fordert ein wirksames Vorsorgepaket. SPD-geführte

0: Ministerien wollen in dieser Wahlperiode eine Grundgesetzänderung anstoßen. Die Union zeigt sich skeptisch, eine nötige Zweidrittelmehrheit gilt als unsicher.
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2: Mit Henrike Müller. Ferienzeit heißt Baustellenzeit. Ab heute wird im Umfeld des Nürnberger Hafens wieder kräftig gebaut. Bis Mitte September sind mehrere Straßen betroffen. Insgesamt sind 3 Bauabschnitte geplant. Wo es heute losgeht, erklärt SIR-Sprecher Tim Koss.
3: Die Hafenstraße und auch ein Teil der Wiener Straße muss saniert werden. Das liegt daran, dass wir die Hafenstraße sehr stark nutzen mussten als Umleitungsstrecke. Es war viel, viel mehr Verkehr als sonst und das sieht man jetzt leider der Straße stark an. Deswegen müssen wir hier ein bisschen sanieren und wollen bis Ende der Sommerferien damit fertig werden.
2: Die Umleitungen sind ausgeschildert. Im zweiten Bauabschnitt wird dann zwischen Bremer und Rotterdamer Straße saniert. Und Anfang September beginnt die Erneuerung der Fahrbahndecke in der Wiener Straße.
4: Danke dir, Henny. 2:06.
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4: Ja, jetzt ist es gerade noch relativ frisch bei aktuell 17 Grad in Johannes und auch in Fürth-Ronhof. 22 ist der Topwert heute Nachmittag. Es wird mittags rum vor allem einiges an Regen geben und gegen Abend klart es dann wieder auf. Da schaut dann die Sonne ein bisschen vorbei und der N1-Wettertrend, der schaut relativ ähnlich für die kommenden Tage aus. Dienstag, Mittwoch um die 20 Grad und immer wieder Regen mit dabei.
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4: So, und damit Servus zu euch auf die freien Straßen. Man merkt richtig, ne, es sind immer noch Sommerferien, aktuell nichts los, zumindest laut meiner Liste. Also falls ihr schon unterwegs seid in eure Frühschicht, dann erstmal eine gute Fahrt euch. Aber wenn ihr was seht, natürlich Staus und Blitzer gerne kurz durchrufen, allen anderen durchmelden per Anruf oder WhatsApp-Sprachnachricht kostenlos unter 0800 92 90 92 9. Lieben Dank euch und nochmal gute Fahrt.
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4: Mit Felix. Ich bin zurück aus dem Urlaub. Ich freue mich sehr, dass ich an diesem Montagmorgen wieder für euch auf Sendung sein kann. 6:03 haben wir es jetzt und ich frage mich ehrlich, wer gibt bitte 20 Euro für ein paar Textmarker aus und was ist an denen so besonders? Das checken wir gleich im N1 Trend Update in wenigen Minuten. Und hier ist die fantastische Bibi Rexha mit New Religion. Ganz viel Power für euren Montagmorgen nur hier auf Hitradio N1 mit den besten aktuellen Hits.

0: 6.08 Uhr. Dolce & Gabbana gibt's jetzt wohl auch für den Schreibtisch.
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0: Felix, hier, guten Morgen. Die Stiftehersteller hauen gerade jede Menge Sondereditionen raus. Schwan Stabilo hat eine mit Dolce & Gabbana Motiven aufgelegt. Premium-Set fürs Büro sozusagen. Ne? Kommt in einer schicken Box und ist echt ein Hingucker. Da macht Durchstreichen richtig Bock. Die Farben heißen dann zum Beispiel pudriges Gelb oder Wolkenblau. Allerdings nicht ganz billig. 4 Textmarker soll es für rund 20 Euro geben. Das würde jetzt mein Budget für sowas ehrlich gesagt sprengen. Gibt aber auch viele coole Sachen von anderen Herstellern, die hauen gerade alle ihre Specials raus, weil in einigen Bundesländern natürlich bereits die Schule wieder losgeht. Und da muss ich sagen, freue ich mich, dass wir noch ein bisschen Zeit bis dahin haben. Frische neue Trends habe ich trotzdem jeden Morgen für euch da um diese Zeit hier auf Hitradio N1.

0: Allmächt, wir hatten an der Club gespielt. Das habe ich mich gefragt, als ich wieder aus dem Urlaub zurückgekommen bin. Klären wir gleich nach Oliver Heldens mit Lady hier mit Tonight. Es ist 6.15 Uhr.
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0: 6.18 Uhr. Ausverkauftes Stadion. Ganz große Stimmung am Samstag beim 277. Franken-Derby in Fürth.
1: Schlussviertelstunde einer bemerkenswerten Begegnung. Masuras inzwischen für Janis gekommen. Fernandes, und da ist das Kobel wieder. 4:2. Das Kopfballungeheuer kann es auch am Boden.
0: Felix hier, guten Morgen. Ja, der Club hat am Samstag mit 4:2 gegen Fürth drüben im Rohnhof gewonnen. Ein paar von euch durften dank uns das Spiel auch umsonst schauen. Drum sehr gut, dass ihr immer wieder einschaltet. Tickets fürs Max-Morlock-Stadion und für den Rohnhof gibt's nämlich immer wieder regelmäßig hier bei uns. Euch allen jetzt viel Spaß in der Montag-Frühschicht. 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

0: 6.29 Uhr. Hier ist die N1 Morning Show mit Felix. Ich bin back aus dem Urlaub. Ich freue mich sehr, dass ich wieder für euch auf Sendung sein darf. Auch über unseren kostenlosen Webstream natürlich für euch abrufbar auf hitradio1.de. An diesem Montagmorgen, da gehen wir in knapp 10 Minuten mit Olivia Rodrigo ins Geschehen rein. Ihre aktuelle Single Drop Dead bringt frische und entspannte Energie rein aus der Playlist für euch in die Frühschicht. Und Shakira und Burner Boy liefern uns den Sommerhit des Jahres, den offiziellen mit Die Die, gleich um kurz nach 6:30 hier auf hitradio N1, die besten aktuellen Hits gleich.
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0: Um 6.30 Uhr.
4: Ich bin Moritz Einzel. Guten Morgen. Grünen-Chef Felix Banaschak fordert von der CDU nach den Ostlandtagswahlen Gesprächsbereitschaft auch mit der Linkspartei über eine mögliche Regierungsbildung ohne die AfD. Im ZDF sagte er:
5: In einer Situation, in der man befürchten muss, dass am Ende Antidemokraten und Verfassungsfeinde Einfluss auf die Politik bekommen, müssen Demokraten miteinander gesprächsfähig sein. Das erwarte ich von der Linken, das erwarte ich von der SPD und das erwarte ich auch von der Union.
4: Bei der CDU gibt es seit 2018 einen generellen Unvereinbarkeitsbeschluss zur Zusammenarbeit mit Linken und AfD. Wegen des riesigen Waldbrandes im Hohen Venn sind am späten Abend nun doch Teile der Stadt Monschau in NRW evakuiert worden. Erstmal waren 17 Häuser betroffen. Dabei war man gestern eigentlich davon ausgegangen, dass die Flammen nicht übergreifen. Der Brand, der seit Freitag in Belgien wütet, hat schon rund 30 Quadratkilometer zerstört. Zudem brennt es weiterhin großflächig im Westerwald und im Saarland. Umweltverbände fordern von der Bundesregierung mehr Schutz vor Hitze und Klimafolgen. Die Deutsche Umwelthilfe verlangt, Klimaschutz und Klimaanpassung als Gemeinschaftsaufgabe im Grundgesetz zu verankern. Auch der BUND fordert ein wirksames Vorsorgepaket. SPD-geführte Ministerien wollen in dieser Wahlperiode eine Grundgesetzänderung anstoßen. Die Union zeigt sich skeptisch. Eine nötige Zweidrittelmehrheit gilt als unsicher.

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1: Mit Henrike Müller. Es war ein heißes Derby, und zwar im wahrsten Sinne des Wortes. Mit 4:2 hat der Club beim Franken-Derby gegen Greuther Fürth gewonnen und sicherte sich damit die Tabellenspitze. Spieler und Fans mussten bei Temperaturen um 35 Grad ganz schön schwitzen. Dafür musste der Rettungsdienst relativ wenig Kreislaufzusammenbrüche behandeln. Alles in allem blieb das Derby weitgehend friedlich. Bei einem Fanmarsch mit rund 2000 Kleeblatt-Anhängern wurde mehrfach Pyrotechnik eingesetzt und auch im Lager der Gäste-Fans wurde wiederholt Pyro abgebrannt. Das Konzept der Polizei, die Fans konsequent zu trennen, ging aber auf. Die Einsatzkräfte mussten nur in Einzelfällen einschreiten. Insgesamt waren rund um das Franken-Derby mehrere hundert Polizeibeamte und Bereitschaftspolizisten im Einsatz.
2: Danke dir, Henny. 6.33 Uhr.
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2: So, eigentlich relativ frisch und es ist auch mal nicht schlecht. 17 Grad haben wir es aktuell bei euch in Maxfeld und auch in Heroldsberg. Bis zu 22 werden es heute Nachmittag. Es gibt mittags rum viele Regenwolken, die auch jetzt schon aufziehen und auch nachmittags zu Regenschauern es kommen lassen werden. Oh Gott, mein Vater war Deutschlehrer, wenn der das hören würde, na, egal. Der N1-Wettertrend, so, das ist jetzt wichtiger. Dienstag und Mittwoch relativ durchwachsen, immer wieder Regenschauer mit dabei, Wolken und Sonne im Wechsel bei Werten um die 20 Grad.
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2: So, und damit Servus zu euch auf die Straßen. Aktuell freie Fahrt für euch. Außer ihr wisst es besser und seid unterwegs und seht Staus und Blitzer, dann gebt mir gerne Bescheid. Dann sage ich allen anderen Bescheid. Kostenlos könnt ihr das alles durchmelden per Anruf oder WhatsApp-Sprachnachricht unter 0800 92 90 92 9. Vielen Dank euch dafür und gute Fahrt.
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2: Mit Felix an diesem Montagmorgen. Ich bin wieder da aus dem Urlaub. Ich habe euch ein sehr leckeres Rezept mitgebracht, weil ich bin ja ein ganz leidenschaftlicher Hobbykoch und komme natürlich nicht mit leeren Händen für euch aus dem Urlaub zurück. Deswegen gibt's in ein paar Minuten ein ganz besonders locker, leichtes Sommerrezept aus Teneriffa, wo ich war. Und das hier ist erstmal Shakira und der gute Burna Boy mit dem offiziellen Sommerhit des Jahres. Die Die auf Hitradio N1.

6.40 Uhr. Ich habe euch was Leckeres aus dem Urlaub mitgebracht. Felix hier, guten Morgen. Ich war letzte Woche jeden Tag sehr gut essen mit meiner Freundin auf Teneriffa und eine eher ungewöhnliche Sache ist mir da echt hängen geblieben. Ein Chioggia Carpaccio mit Beeren. Kennt ihr das auch, wenn ihr erstmal 5 Minuten die Speisekarten durchgoogeln müsst, weil ihr die Hälfte der Sachen gar nicht kennt und kaum Spanisch könnt? Ja, drum habe ich direkt diese Chioggia Rübe mir mal ergoogelt. Die ist rot-weiß geringelt und voll der Hingucker. In hauchdünne Scheiben wird sie geschnitten. Sieht dann ein bisschen aus wie eine Salami. Obendrauf krümelt man ein bisschen Feta drauf. Dann kommen noch geröstete Pinienkerne bzw. Haselnüsse drüber und eine Handvoll Brombeeren. On top noch Honig-Senf-Dressing und fertig! Also bei so heißen Temperaturen ist das wirklich genau das Richtige, muss ich sagen. Das Chioggia Carpaccio.

0: 6:45 Uhr, Hammers Edzardler.
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Viele sind im Urlaub, aber Leute, Servus an alle auf den Straßen, die jetzt mit den Baustellen ein bisschen zu kämpfen haben. Guten Morgen, der Felix hier. Also ich hoffe, ihr steckt nicht allzu lange fest oder müsst nicht allzu viele Umleitungen fahren. Ja, die wenigen, die noch hier sind und tatsächlich in den Sommerferien arbeiten, so wie meine Wenigkeit.

Ja, die haben es nicht leicht, weil das Ding ist, dass in der Sommerzeit natürlich ganz viele Gemeinden und Städte die autoärmere Zeit für Baumaßnahmen, die sonst ein bisschen mehr wehtun würden, nutzen. Und deswegen, Leute, wünsche ich euch, dass ihr da einigermaßen stressfrei durchkommt. Vielleicht dadurch, dass dann weniger Autos unterwegs sind, gleicht sich das hoffentlich irgendwie so ein bisschen aus. Ne? Guten Start auf jeden Fall in euren Montagmorgen hier. 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

0: 2 Minuten vor 7. Hier ist die N1 Morning Show mit Felix an diesem Montagmorgen. Ich freue mich sehr, dass ihr dabei seid. Und ich freue mich auch sehr, dass ein sehr cooler Song mit so schweren Gitarren mit in der Playlist ist. Von Tampa City mit Self-Aware in knapp 10 Minuten. Und rein geht's mit der kräftigen und fantastischen Soul-Stimme von Teddy Swims und seiner Top-Single Mr. Know It All. Gleich hier auf Hit Radio N1 die besten aktuellen Hits.
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0: Um 7 Uhr.
10: Ich bin Moritz Einzel. Guten Morgen. Grünen-Chef Banaschak hat die CDU aufgefordert, nach den Landtagswahlen im Osten auch mit der Linkspartei über eine mögliche Regierungsbildung zu sprechen. Im ZDF-Sommerinterview kritisierte er den Unvereinbarkeitsbeschluss.
11: Ja, ich halte das für unverantwortlich aus folgendem Grund. Man kann der Politik der Linken kritisch gegenüber eingestellt sein. Und dass zwischen der CDU und der Linken große Differenzen bestehen, ist ja klar. Aber Heidi Reicheneck will nicht die Mauer wieder aufbauen. Und Heidi Reicheneck will auch nicht massenhaft Menschen aus Deutschland ausweisen. Sie will nicht am Ende die Grundfesten der Demokratie einreißen.
10: Hintergrund der Forderung sind die Umfragewerte der AfD, besonders in Sachsen-Anhalt. Der Großbrand im belgischen Naturschutzgebiet Hohes Venn ist weiter in Richtung der deutschen Grenze vorgerückt. In der Eifel-Kleinstadt Monschau wurden 17 Häuser evakuiert, weil die Flammen nur noch etwa 300 Meter von Gebäuden entfernt waren. Leichter Regen und hohe Luftfeuchtigkeit spielten den Einsatzkräften dann in der Nacht in die Karten. Die US-Schauspielerin Hayden Panettiere ist tot. Das teilte ein Sprecher mit. Die frühere Verlobte von Ex-Box-Weltmeister Wladimir Klitschko wurde nur 36 Jahre alt. Die Umstände ihres Todes sind nicht bekannt. Panettiere machte sich als Schauspielerin in Film und Fernsehen einen Namen. Mit Wladimir Klitschko hat sie eine Tochter.
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12: Mit Henrike Müller. Schlimmer Unfall an einer Nürnberger Baustelle. Am Wochenende ist ein Bauarbeiter durch das Dach der Kongresshalle 9 Meter in die Tiefe gestürzt und dabei schwer verletzt worden. Die Feuerwehr musste wegen der verwinkelten Bauweise und der schwer zugänglichen Unglücksstelle zahlreiche Geräte über längere Wege zum Verletzten bringen. Die Höhenrettung

0: Barg ihn schließlich gemeinsam mit dem Rettungsdienst. Der Arbeiter wurde mit einem Hubschrauber in eine Spezialklinik nach Erlangen geflogen. Warum er durch das Dach stürzte, ist noch unklar. Die Ermittlungen laufen.
1: Vielen Dank dir, Henny. 2 nach 7.
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1: Grüße gehen raus nach Gleishammer und nach Schweig. Aktuell sind wir bei 17 Grad, später noch bis zu 22. Bleibt also relativ frisch und auch relativ feucht und schwül. Warum? Naja, es sind viele Wolken unterwegs und es gibt immer mal eine Regenschauer, besonders mittags und nachmittags rum. Abends schaut dann die Sonne wieder ein bisschen raus. Das ist doch ganz gut. Und beim N1-Wettertrend, da ändert sich nicht wahnsinnig viel. 19 Grad am Dienstag, 22 am Mittwoch. Bleibt also so ähnlich wie heute, ne? Paar Regentropfen, paar Sonnenstrahlen. Genau, das war's.
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1: Und damit Servus zu euch auf die Straßen. Aktuell noch alles frei. Das ist doch gut. Wenn ihr es besser wisst, dann gerne Bescheid geben. Ich freue mich immer über Staus- und Blitzermeldungen. Da kann ich dann allen anderen Bescheid geben. Per Anruf könnt ihr das bei mir tun oder auch gerne per WhatsApp-Sprachnachricht kostenlos ins Studio. Kommt ihr über die 0800 92 9 0 92 9 rein. Vielen Dank euch und gute Fahrt.
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1: Mit Felix am Montagmorgen, 7:03 haben wir es. Ich freue mich sehr, dass ihr dabei seid. Und es gibt auch schon wieder News zum ESC. Ich habe ja immer noch einen fetten Ohrwurm von Bangaranga vom Gewinnersong aus Bulgarien von Dara. Genau. Und was sich da so verändert hat, das hören wir dann in wenigen Minuten. Und hier ist Teddy Swims mit Mr. Know It All auf Hitradio N1.

8 Minuten nach 7. Die neuesten News zum ESC sind raus. Felix hier, guten Morgen. Das war der Gewinner-Song von Dara, Bangaranga. Und dieser Song gefällt nicht nur Friedrich Merz, sondern auch sehr vielen anderen Leuten. Deswegen gibt's den Austragungsort für den ESC nächstes Jahr natürlich auch in Bulgarien im Schwarzmeer-Badeort Burgas. Aber was gibt's denn sonst Neues? ESC-Teilnehmende, die dürften bislang immer 16 Jahre alt sein und plus. Jetzt müssen sie mindestens 18 Jahre alt sein. Vermutlich, ja, weil es ein bisschen spät wird bei der Aufzeichnung. Ne? Thema Jugendschutz und so weiter. Ist auch nicht so unwichtig. So, und wer den ESC gewinnt, also welches Land den Sieg nach Hause holt, der wird nicht unbedingt mehr im nächsten Jahr automatisch Ausrichter des ESCs sein. Das liegt daran, dass wegen manchen Konflikten oder auch politischen Geschichten, die ein bisschen heikel sind, dass man da das Gewinnerland eher mal außen vor lässt. Sehr spannende Entwicklung. Und für mich als Musiker natürlich ganz spannend. Playback darf die Stimme nicht mehr übermäßig unterstützen in Zukunft. Auf jeden Fall eine gute Entscheidung. Live sollte wenigstens der Gesang noch kommen. Das erwarte ich von so einem Event natürlich schon. Und damit man da besser raushört, wie so gesungen wird, gibt es weniger Action im Backing-Track. So, genug Fachchinesisch vom Musiker. Ich freue mich sehr, dass der ESC dann auch irgendwann mal wieder kommt. Bin sehr gespannt, was Deutschland dann daraus macht. Ich glaube, man kann sich sogar noch bewerben als Act. Und damit geht's rein in den Montagmorgen, Leute. 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

7.18 Uhr. Ja, servus. Felix hier, guten Morgen. Ich bin schon wieder in absoluter Volksfeststimmung, Leute. Es ist noch ziemlich sommerlich, aber die Aufbauten laufen schon am Nürnberger Volksfestplatz fürs Herbstvolksfest diesen Jahres. Bald geht's los und zwar ganz genau am 28. August und dann geht's wieder schön rund bis 13.09. Und es ist ein Jubiläum, denn wir feiern 200 Jahre Herbstvolksfest und da hängen dann jede Menge Banner und Flaggen überall rum, die auf dieses Jubiläum hinweisen, Leute. Ich freue mich sehr drauf, auch über unser Riesenradfrühstück, das es wohl mit an Sicherheit grenzender Wahrscheinlichkeit auch wieder für euch geben wird. Mehr dazu dann, wenn es soweit ist, Leute. Jetzt erstmal einen wunderbaren Start in diesen Montagmorgen. 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

0: Vielen Dank, James Blunt. Alles wird okay, alles wird gut. Das war er, featuring Robin Schulz auf Hitradio N1. 7:25 Uhr jetzt.
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0: Zwei Minuten vor 7:30. Schön, dass ihr da seid. Die N1 Morning Show mit Felix hier und mit euch. Vielen Dank fürs Einschalten. Auch über DAB Plus unterwegs in die Frühschicht. Da begleite ich euch mit Harry Styles in knapp 10 Minuten und seiner Single American Girls. Ganz entspannt, dass die ganzen Baustellen, wenn wir da dran vorbeifahren, auch ganz entspannt vorbeiziehen an uns. So schnell es geht. Alex Warren habe ich auch noch da. Um kurz nach 7:30 mit Fever Dream, seiner Follow-Up-Single zu seinem großen Mega-Erfolg und Durchbruch-Song Ordinary. Gleich hier für euch auf Hitradio N1, die besten aktuellen Hits.
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0: Um 7.30 Uhr.
9: Ich bin Moritz Einzel. Guten Morgen. Grünen-Chef Banaschak hat die CDU aufgefordert, nach den Landtagswahlen im Osten auch mit der Linkspartei über eine mögliche Regierungsbildung zu sprechen. Im ZDF-Sommerinterview kritisierte er den Unvereinbarkeitsbeschluss.
10: Ja, ich halte das für unverantwortlich aus folgendem Grund. Man kann der Politik der Linken kritisch gegenüber eingestellt sein. Und dass zwischen der CDU und der Linken große Differenzen bestehen, ist ja klar. Aber Heidi Reicheneck will nicht die Mauer wieder aufbauen. Und Heidi Reicheneck will auch nicht massenhaft Menschen aus Deutschland ausweisen. Sie will nicht am Ende die Grundfesten der Demokratie einreißen.
9: Hintergrund der Forderung sind die Umfragewerte der AfD, besonders in Sachsen-Anhalt. Der Großbrand im belgischen Naturschutzgebiet Hohes Venn ist weiter in Richtung der deutschen Grenze vorgerückt. In der Eifel-Kleinstadt Monschau wurden 17 Häuser evakuiert, weil die Flammen nur noch etwa 300 Meter von Gebäuden entfernt waren. Leichter Regen und hohe Luftfeuchtigkeit spielten den Einsatzkräften dann in der Nacht in die Karten. Die US-Schauspielerin Hayden Panettiere ist tot. Das teilte ein Sprecher mit. Die frühere Verlobte von Ex-Box-Weltmeister Wladimir Klitschko wurde nur 36 Jahre alt. Die Umstände ihres Todes sind nicht bekannt. Panettiere machte sich als Schauspielerin in Film und Fernsehen einen Namen. Mit Wladimir Klitschko hat sie eine Tochter.
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11: Mit Henrike Müller. Zwischen Gleisen und Reisehektik zieht bald ein Stück Schweden ein. IKEA eröffnet in gut einer Woche am 25. August einen Pop-up-Store im Nürnberger Hauptbahnhof. Der Möbelriese hatte im vergangenen Herbst bereits zeitweise ein Pop-up im ehemaligen Kaufhof. Jetzt bekommt er eine neue Bühne mitten im Einkaufsbahnhof. Geplant sind ausgewählte Lieblingsprodukte, ein Planungsbereich und schwedische Lebensmittel zum Mitnehmen. Was es dagegen nicht gibt, keine Rückgaben, keine Reklamationen und kein Bistro. Auf die typischen Hotdogs müssen Kunden also verzichten. Wie lange der Laden bleibt, lässt IKEA offen. Klar ist nur, das Angebot ist auf kurze Zeit angelegt. Für Nürnberg ist das trotzdem ein kleines Signal, denn eine eigene große IKEA-Filiale hat die Stadt bis heute nicht.
0: Ja, da muss man nach Fürth rüberfahren. Liebe Grüße von einem Fürther. Vielen Dank, der Henny. 7:32 Uhr.
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0: So sieht's heute aus.
1: Grüße gehen trotzdem raus nach Langwasser und auch nach Feucht. Leute, 18 Grad haben wir es bei euch schon. Bis zu 22 werden es, also nicht ganz so brutal heiß, wie es die letzten Tage war. Trotzdem relativ schwül. Das liegt an der dicken Wolkendecke, die uns durch den Tag begleitet. Jetzt gerade scheint die Sonne ein bisschen durch, aber gegen Mittag, da zieht's etwas mehr zu und es kommt zu Regenschauern und die dauern auch bis in den Nachmittag rein. Gegen Abend schaut die Sonne dann wieder raus. Der N1-Wettertrend, Dienstag und Mittwoch ebenfalls durchwachsen. Sonne, Wolken, Regen, alles bei Werten um die 20 Grad.
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1: So, und damit Servus zu euch auf die Straßen. Soweit, so gut, alles frei und ihr kommt flüssig durch. Aber es gibt schon Blitzer heute früh, und zwar in Fürth in der Friedlandstraße, Höhe Bahnhof Alte Feste in beide Richtungen. Dann in Oberasbach, Heinbergstraße und in Stein-Oberweiersbuch am Oberasbacher Weg Richtung Oberasbach-Naus. Habt ihr noch was gesehen? Stausblitzer gerne kurz durchklingeln oder eine WhatsApp-Sprachnachricht schicken. Kostenlos kommt ihr ins Studio rein über die 0800 92 90 92 9. Vielen Dank euch für eure Meldungen und gute Fahrt.
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1: Mit Felix um 7.34 Uhr gleich an diesem Montagmorgen und ich bin zurück aus dem Urlaub und deswegen muss ich euch auch nochmal nerven mit einer persönlichen Story von der Sonnenfinsternis. Ich war nämlich auf Teneriffa im Urlaub und habe von der Insel aus das ganz gut sehen können, aber so einfach war es nicht. Es war sehr holprig und ich dachte, ich kriege das Spektakel gar nicht mehr zu Gesicht, aber es gab da noch eine schöne Wendung in dieser Geschichte und das gibt's alles in ein paar Minuten gleich. Hier auf Hitradio 1 und das ist Alex Warren mit Fever Dream.

0: 7.39 Uhr. Felix hier, guten Morgen. Ich bin back aus dem Urlaub und muss euch unbedingt noch meine Story zur Sonnenfinsternis erzählen, weil meine Freundin habe ich damit schon genug genervt. Jetzt seid ihr dran, hey, weil ich ja schon auf so Weltraumkram stehe. Aber sau der Chaot bin, habe ich zwar gewusst, dass eine Sonnenfinsternis ansteht, aber ich hatte natürlich überhaupt keine Brille zum Schauen, habe mich nicht drum gekümmert. Blöd. Ich habe dann fast jeden Tag im Urlaub an öffentlichen Ausgabestellen auf Teneriffa nach solchen Spezialbrillen gefragt, ob die noch welche haben. Die waren aber natürlich alle vergriffen. Also habe ich mir eine Lochkamera aus einem Müsli-Karton selber gebastelt. Da habe ich so ein bisschen Alufolie drumherum gewickelt und bin wie der größte Nerd am Abend am Strand von der Sonnenfinsternis rumgelaufen, weil meine Konstruktion echt wild ausgeschaut hat. Er hat mich eine Familie, die auf einer Parkbank gesessen ist, alle mit Schutzbrillen, angesprochen und die wollten wissen, was ich da für eine komische Konstruktion eigentlich dabei habe. Und dann habe ich die alle mal reinschauen lassen. Die waren auch sehr begeistert, dass das auch, ne, auf die Art funktioniert und haben mich dann durch eine ihrer Brillen schauen lassen und das sah nochmal ganz anders aus. Voll cool. Und kurzerhand, weil ich so begeistert ausgeschaut habe, haben die mir diese eine Brille dann einfach geschenkt. Voll schön. Und ich war dann auch sehr froh, dass ich doch noch eine Brille abgestaubt habe. Und Leute, das ist das Signal, ne? Gebt niemals auf oder so. Glaubt an eure Träume.
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0: Guten Morgen, 7.43 Uhr.
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0: Guten Morgen, 7.47 Uhr haben wir es gleich. Ich freue mich sehr, dass ihr da seid, die N1 Morning Show mit Felix.
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7.50 Uhr. Es gibt freshen neuen Sound von Nico Santos und da habe ich sofort an was ganz anderes denken müssen. Felix hier, guten Morgen. Kennt ihr dieses legendäre Song-Intro? Das ist Blur mit Song 2. Habt ihr bestimmt schon mal irgendwo gehört, vielleicht in der Kneipe oder weiß ich nicht. Genau. Und ich lasse mal ganz kurz laufen, weil das ist das Beste. Wisst, was ich meine, ne? Also dieses vom Anfang. Ich bin mir sehr sicher, dass Nico Santos aktuelle Single, der Produzent, sich da ein bisschen am Drum Groove von diesem Song bedient hat. Mich erinnert's auf jeden Fall sehr daran. Aber hört mal selber rein. Bisschen langsamer, bisschen entspannter ist es. Text ist auch ein anderer. Hier ist für euch Nico Santos mit Why Don't You Stay auf Hit Radio N1, die besten aktuellen Hits.

0: eine Minute noch bis 8 Uhr. Hier ist die N1 Morning Show mit Felix. Ich freue mich sehr, dass ihr dabei seid. In knapp 10 Minuten der wohl coolste Song, der dieses Jahr released wurde von Jenny und Tame Impala. Er heißt Dracula. Und rein geht's mit einem Trio. Producer Griffin, DJ Kaigo und der wirklich talentierte Sänger Khalid mit seinen wunderschönen Chören, die er immer schön im Hintergrund mit einbaut. Gibt's gleich um kurz nach 8 mit Save My Love. Die besten aktuellen Hits sind das gleich hier auf Hitradio N1.
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0: Um 8 Uhr.
12: Ich bin Moritz Einzel. Guten Morgen. Es ist der größte Waldbrand in der belgischen Geschichte, das Feuer im Hohen Venn. Weil die Flammen immer näher an Monschau in Deutschland herangerückt sind, mussten dort etwa 30 Menschen ihre Häuser verlassen. Feuerwehrsprecher Tobias Schell.
13: Es handelt sich dort um einen Nadelwald, der relativ schnell abbrennen kann. Die Windrichtung mussten wir auch noch mit bedenken und daher haben wir schnell reagiert.
12: Momentan kommt leichter Regen den Arbeiten der Einsatzkräfte im Hohen Venn entgegen. Die US-Schauspielerin Hayden Panettiere ist im Alter von nur 36 Jahren gestorben. Das berichten mehrere US-Medien und berufen sich auf ihren Agenten und ihren Vater. Die Umstände ihres Todes sind noch unklar. Thomas Bremser berichtet.
14: Serienfans ist Panettiere durch ihre Rollen in der Mystery-Serie Heroes und dem Musikdrama Nashville bekannt. Auch in der Horrorreihe Scream spielte sie zweimal mit. Der frühere Kinderstar war mit Ex-Box-Weltmeister Wladimir Klitschko verlobt. Die beiden haben eine gemeinsame Tochter. Panettiere sprach mehrfach offen über frühere Alkoholprobleme und Depressionen nach der Geburt ihrer Tochter.
12: Finanzminister Klingbeil will Startups unterstützen. Da soll es um bessere steuerliche Bedingungen gehen. Dem Redaktionsnetzwerk Deutschland sagte der SPD-Chef, die Bundesregierung werde dafür sorgen, dass deutlich mehr privates Kapital in junge Innovationen

0: innovative Unternehmen fließt.
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2: Mit Henrike Müller. Es war ein heißes Derby, und zwar im wahrsten Sinne des Wortes. Mit 4:2 hat der Club beim Franken-Derby gegen Greuther Fürth gewonnen und sicherte sich damit die Tabellenspitze. Spieler und Fans mussten bei Temperaturen um 35 Grad ganz schön schwitzen. Dafür musste der Rettungsdienst relativ wenig Kreislaufzusammenbrüche behandeln. Alles in allem blieb das Derby weitgehend friedlich. Bei einem Fanmarsch mit rund 2000 Kleeblatt-Anhängern wurde mehrfach Pyrotechnik eingesetzt und auch im Lager der Gäste-Fans wurde wiederholt Pyro abgebrannt. Das Konzept der Polizei, die Fans konsequent zu trennen, ging aber auf. Die Einsatzkräfte mussten nur in Einzelfällen einschreiten. Insgesamt waren rund um das Franken-Derby mehrere hundert Polizeibeamte und Bereitschaftspolizisten im Einsatz.
3: Vielen Dank, dir, Henny. 3:08.
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3: Aktuell 19 Grad bei euch in Kornburg und auch in Wendelstein. Bis zu 22 werden es heute Nachmittag mehr nicht. Das ist auch ganz okay, muss ich sagen. Mir ist jetzt schon gefühlt schon zu warm. Also auch sehr feuchte Luft ist, 86% Feuchtigkeit. Das ist schon einiges. Eine Wolkendecke sorgt am Mittag und am Nachmittag für einige Regentropfen. Und abends klart es wieder auf mit ein bisschen Sonne. Der N1-Wettertrend Dienstag und Mittwoch sehr ähnlich wie heute. Werte um die 20 Grad und immer mal ein paar Regentröpfler mit dabei.
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3: So, und damit Servus zu euch auf die Straßen. Aktuell alles frei, aber es wird geblitzt in Fürth, Friedlandstraße, Höhe Bahnhof Alte Feste in beide Richtungen. Dann in Oberweiersbuch in Stein, am Oberasbacher Weg Richtung Oberasbach hinaus und Oberasbach selber. Da ist auch noch einer in der Heinbergstraße. Und ihr habt bestimmt auch noch was gesehen. Staus und Blitzer einfach allen anderen weitersagen. Kostenlos per Anruf oder WhatsApp-Sprachnachricht über die 0800 92 90 92 9. Vielen Dank euch. Gute Fahrt.
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3: Wer zur Hölle gibt bitte 20 Euro für Textmarker aus? Und zwar nicht für einen 200er Pack, sondern für so, keine Ahnung, 4 Stück oder so? Gut. Wer es braucht und wer sich leisten kann, sehr gerne. Dann glitzt und glämt alles in der Arbeit im Büro. Ich glaube, ich könnte es mir nicht leisten. Aber trotzdem ist es wohl ein ziemlicher Trend geworden. Das heißt, wir schauen uns das im Trend-Update natürlich an in ein paar Minuten. Aber erstmal gibt es eine Ladung Musik. Tom Grennan und vorher noch Kygo mit Save My Love hier auf Hitradio N1.

0: Uhr 11.
1: Dolce & Gabbana gibt's jetzt wohl auch für den Schreibtisch.
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1: Felix hier, guten Morgen. Die Stiftehersteller hauen gerade jede Menge Sondereditionen raus. Schwan Stabilo hat eine mit Dolce & Gabbana Motiven aufgelegt. Premium-Set fürs Büro sozusagen. Ne? Kommt in einer schicken Box und ist echt ein Hingucker. Da macht Durchstreichen richtig Bock. Die Farben heißen dann zum Beispiel pudriges Gelb oder Wolkenblau. Allerdings nicht ganz billig. 4 Textmarker soll es für rund 20 Euro geben. Das würde jetzt mein Budget für sowas ehrlich gesagt sprengen. Gibt aber auch viele coole Sachen von anderen Herstellern. Die hauen gerade alle ihre Specials raus, weil in einigen Bundesländern natürlich bereits die Schule wieder losgeht. Und da muss ich sagen, freue ich mich, dass wir noch ein bisschen Zeit bis dahin haben. Frische neue Trends habe ich trotzdem jeden Morgen für euch da um diese Zeit hier auf Hitradio N1.

0: 8.20 Uhr. Ausverkauftes Stadion. Ganz große Stimmung am Samstag beim 277. Franken-Derby in Fürth.
1: Schlussviertelstunde einer bemerkenswerten Begegnung. Masuras inzwischen für Janis gekommen. Fernandes, und da ist das Kurbel wieder. 4:2. Das Kopfballungeheuer kann es auch am Boden.
0: Felix hier, guten Morgen. Ja, der Club hat am Samstag mit 4:2 gegen Fürth drüben im Rundhof gewonnen. Ein paar von euch durften dank uns das Spiel auch umsonst schauen. Drum sehr gut, dass ihr immer wieder einschaltet. Tickets fürs Max-Morlock-Stadion und für den Rundhof gibt's nämlich immer wieder regelmäßig hier bei uns. Ich meine jetzt viel Spaß in der Montag-Frühschicht. Hier ist Hitradio N1. Stay.

Guten Morgen, 8.27 Uhr haben wir es jetzt. Ihr hört die N1 Morning Show mit Felix. Schön, dass ihr da seid. Montagmorgen, Leute. Ach Gott, ich muss mein Hirn nochmal durchschütteln. Ich war jetzt 2 Wochen nicht auf Sendung, ich war im Urlaub und ich hoffe, ihr seht es mir nach. Ich muss mich noch ein bisschen eingrooven, aber es sind ja zum Glück Sommerferien. Ne? Ihr habt das Nachsehen. Vielleicht bereitet ihr auch gerade einen Brunch vor, weil ihr frei habt. Vielleicht seid ihr aber auch schon im Büro in der Frühschicht.

0: am Plärrer. Liebe Grüße dahin natürlich. Ne? Vielen Dank fürs Einschalten über DAB Plus natürlich. Und für euer Wohlbefinden habe ich nur den besten Sound für euch. Newcomerin Holly Humberstone zum Beispiel mit To Love Somebody, ein Song zum Durchlüften. Na, im Büro wird es relativ fix schwül, auch an so einem Tag, wo es jetzt nicht ganz so heiß wird. Und rein geht's mit Bebe Rexha und einer fetten Ladung Energie. Die braucht man natürlich auch, vor allem wenn wir in der Arbeit sind. Mit New Religion habe ich sie da. Gleich hier auf Hit Radio N1, die besten aktuellen Hits gleich.
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7: Um 8.30 Uhr.
8: Ich bin Moritz Einzel. Guten Morgen. Es ist der größte Waldbrand in der belgischen Geschichte, das Feuer im Hohen Venn. Weil die Flammen immer näher an Monschau in Deutschland herangerückt sind, mussten dort etwa 30 Menschen ihre Häuser verlassen. Feuerwehrsprecher Tobias Schell.
9: Es handelt sich dort um einen Nadelwald, der relativ schnell abbrennen kann. Die Windrichtung mussten wir auch noch mit bedenken und daher haben wir schnell reagiert.
8: Momentan kommt leichter Regen den Arbeiten der Einsatzkräfte im Hohen Venn entgegen. Die US-Schauspielerin Hayden Panettiere ist im Alter von nur 36 Jahren gestorben. Das berichten mehrere US-Medien und berufen sich auf ihren Agenten und ihren Vater. Die Umstände ihres Todes sind noch unklar, Thomas Bremser berichtet.
10: Serienfans ist Panettiere durch ihre Rollen in der Mystery-Serie Heroes und dem Musikdrama Nashville bekannt. Auch in der Horrorreihe Scream spielte sie zweimal mit. Der frühere Kinderstar war mit Ex-Box-Weltmeister Wladimir Klitschko verlobt. Die beiden haben eine gemeinsame Tochter. Panettiere sprach mehrfach offen über frühere Alkoholprobleme und Depressionen nach der Geburt ihrer Tochter.
8: Finanzminister Klingbeil will Startups unterstützen. Da soll es um bessere steuerliche Bedingungen gehen. Dem Redaktionsnetzwerk Deutschland sagte der SPD-Chef, die Bundesregierung werde dafür sorgen, dass deutlich mehr privates Kapital in junge, innovative Unternehmen fließt.
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11: Mit Henrike Müller. Autofahrer rund um den Nürnberger Hafen müssen sich ab heute auf Umwege einstellen. Die Hafenstraße ist für die ganze Woche zwischen westlicher Donaustraße und Bremer Straße gesperrt. Auch ein Teil des Frankenschnellwegs ist dicht, ebenso die Lechstraße und ein Stück der Hamburger Straße. Sir-Sprecher Tim Koss hofft auf Verständnis.
12: Für die Autofahrer heißt es mal wieder, eine Umleitung zu nehmen. Wir sanieren in 3 Abschnitten. Die Umleitungen sind jeweils ausgeschildert. Gerne auch bei uns auf der Homepage vorbeischauen. Da sieht man das auch auf den Karten. Im ersten Abschnitt kann man über die Donaustraße ausweichen. Das ist ein kleiner Umweg, ein bisschen mehr Zeit mitbringen, aber grundsätzlich kommt man durch.
11: Die Arbeiten laufen bewusst in den Sommerferien, wenn weniger Verkehr erwartet wird. Insgesamt sollen bis 11. September 3 Straßenabschnitte saniert werden.
0: Danke dir, Henny. 8.32 Uhr jetzt.
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0: Grüße gehen raus nach Röthenbach in Nürnberg und in Stein. Da sind es aktuell schon 19 Grad. Es wird auch nicht wärmer als 22 am Nachmittag. Ein paar Wolken sind schon unterwegs. Das heißt, es könnte mal mittags und nachmittags rum runterschütten. Aber nichts so krass Dramatisches. Am Abend kommt sogar nochmal die Sonne durch die Wolken durch. Der N1-Wettertrend. Dienstag, Mittwoch, wenn ich mir das so anschaue, sieht es ziemlich ähnlich aus wie heute. Es kann mal nass werden, es kann mal ein bisschen sonnig sein, aber vor allem sind viele Wolken mit

0: am Start bei Werten um die 20 Grad.
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0: So, und damit Servus zu euch auf die Straßen. Viel ist nicht los, beziehungsweise eigentlich gar nichts. Außer ihr habt natürlich noch was gesehen. Aber ich habe hier noch eine kleine Blitzerliste für euch. Und zwar in Fürth steht einer in der Friedlandstraße, Höhe Alte Feste Bahnhof in beide Richtungen. Dann in Oberweiersbuch in Stein am Oberasbacher Weg Richtung Oberasbach raus. Und dann haben wir in der Heinbergstraße in Oberasbach selber Arno an Blitzer stehen. Und wenn ihr noch was gesehen habt, Staus und Blitzer, dann gerne anrufen, allen anderen Bescheid geben oder gerne auch eine WhatsApp-Sprachnachricht zu mir ins Studio schicken. Das ist alles diese Nummer und kostenlos 0800 92 90 92 9. Vielen Dank euch und gute Fahrt.
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0: Mit Felix an diesem Montagmorgen. Was habe ich euch vermisst? 2 Wochen war ich im Urlaub. Eine davon war ich auf Teneriffa und deswegen habe ich euch ein kleines leckeres Rezept von dieser Insel mitgebracht. Gibt's in wenigen Minuten und jetzt gibt's die fette Single von Bebe Rexha auf die Ohren. New Religion, ganz viel Power für euren Morgen. Nur hier auf Hitradio N1.

8.40 Uhr. Ich habe euch was Leckeres aus dem Urlaub mitgebracht. Felix hier, guten Morgen. Ich war letzte Woche jeden Tag sehr gut essen mit meiner Freundin auf Teneriffa und eine eher ungewöhnliche Sache ist mir da echt hängen geblieben. Ein Chioggia Carpaccio mit Beeren. Kennt ihr das auch, wenn ihr erstmal 5 Minuten die Speisekarten durchgoogeln müsst, weil ihr die Hälfte der Sachen gar nicht kennt und kaum Spanisch könnt? Ja, drum habe ich direkt diese Chioggia Rübe mir mal ergoogelt. Die ist rot-weiß geringelt und voll der Hingucker. In hauchdünne Scheiben wird sie geschnitten. Sieht dann ein bisschen aus wie eine Salami. Obendrauf krümelt man ein bisschen Feta drauf. Dann kommen noch geröstete Pinienkerne bzw. Haselnüsse drüber und eine Handvoll Brombeeren. On top noch Honig-Senf-Dressing und fertig! Also bei so heißen Temperaturen ist das wirklich genau das Richtige, muss ich sagen. Das Chioggia Carpaccio.

0: Uhr 44.
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0: 8.46 Uhr.
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8.49 Uhr. Viele sind im Urlaub, aber Leute, Servus an alle auf den Straßen, die jetzt mit den Baustellen ein bisschen zu kämpfen haben. Guten Morgen, der Felix hier. Also ich hoffe, ihr steckt nicht allzu lange fest oder müsst nicht allzu viele Umleitungen fahren. Ja, die wenigen, die noch hier sind und tatsächlich in den Sommerferien arbeiten, so wie meine Wenigkeit, die haben es nicht leicht, weil das Ding ist, dass in der Sommerzeit natürlich ganz viele Gemeinden und Städte die autoärmere Zeit für Baumaßnahmen, die sonst ein bisschen mehr wehtun würden, nutzen. Und deswegen, Leute, wünsche ich euch, dass ihr da einigermaßen stressfrei durchkommt. Vielleicht dadurch, dass dann weniger Autos unterwegs sind, gleicht sich das hoffentlich irgendwie so ein bisschen aus. Na, guten Start auf jeden Fall in euren Montagmorgen hier. Es ist Hitradio N1.

0: 9:02. Schön, dass ihr da seid. Hier ist die N1 Morning Show mit Felix und natürlich auch mit euch. Danke, dass ihr auch aus aller Welt einschaltet. Ich habe heute früh vom Robert eine Nachricht bekommen über WhatsApp an die 0800 92 90 92 9. Der hört uns einfach aus den USA, aus Texas. Wie geil ist das denn? Liebe Grüße dahin, falls du gerade wach bist. Ich glaube eher nicht, ne? Ich glaube, um die Uhrzeit schläft man in den USA. Naja, whatever. Er hat da sehr heiße Temperaturen. Bei uns ist es nicht ganz so schlimm. 20 Grad sind es aktuell, mehr zum Wetter dann gleich. Und wir hören den offiziellen Sommerhit, um uns einzuheizen, von Shakira und Burner Boy. Er heißt Die Die. Um kurz nach 9 hier auf Hitradio 1 die besten aktuellen Hits gleich.
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11: Ich bin Moritz Einzel. Guten Morgen. Anschub für Startups. Finanzminister Klingbeil will sie mit besseren steuerlichen Bedingungen unterstützen. Die Bundesregierung werde so dafür sorgen, dass deutlich mehr privates Kapital in junge, innovative Unternehmen fließe, sagte Klingbeil dem Redaktionsnetzwerk Deutschland. Junge Unternehmen scheiterten in Deutschland zu oft am Kapital für den nächsten Wachstumsschritt. Das Rekordniedrigwasser im Rhein und an anderen Flüssen belastet zunehmend auch Bauherren. Da Transportschiffe deutlich weniger laden können, verzögern sich Lieferungen für die Baubranche, hieß es vom Verband Baugewerblicher Unternehmer Hessen. Und die Materialkosten steigen noch weiter. Die US-Schauspielerin Hayden Panettiere ist tot. Wie US-Medien unter Berufung auf ihr Umfeld melden, starb sie im Alter von nur 36 Jahren. Panettiere spielte unter anderem in der Serie Heroes und in der Filmreihe Scream mit. Mit ihrem früheren Partner, dem Xbox-Weltmeister Wladimir Klitschko, hat sie eine Tochter.
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12: Mit Henrike Müller. In Nürnberg duftet es schon weihnachtlich und das mitten im Hochsommer. Viele Lebküchnereien haben ihre Produktion für das anstehende Herbst- und Weihnachtsgeschäft hochgefahren. Auch beim größten Versender Lebkuchen Schmidt glühen wieder die Öfen, bestätigt Unternehmenssprecher Andreas Hock.
13: Ja, momentan ist natürlich bei uns absolute Hochsaison, was die Vorbereitungen für die Weihnachtszeit angeht. Das bedeutet, wir backen 24 Stunden, 6 Tage die Woche. Also die Backöfen laufen sprichwörtlich heiß momentan bei Lebkuchen Schmidt.
12: Offizieller Saisonstart ist am 5. September und der wird groß am Hauptmarkt und in der Zollhausstraße gefeiert.
0: Ah, jetzt so ein Lebkuchen, das wär's. Ja, vielleicht auch nicht. Vielleicht lieber ein Leberkäse. Danke dir, Annie. 2:09.
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0: Grüße zum Fürther Rathaus und auch nach Schniegling. Es sind aktuell 20 Grad bei euch. Es werden bis zu 22 am Nachmittag, also viel mehr passiert da nicht. Aber Leute, ihr seht es selber, wenn ihr hochschaut, da sind viele graue Wolken am Start. Es wird mittags rum auf jeden Fall runtertröpfeln und vielleicht auch mal ein bisschen regnen am Nachmittag. Abends klärt es ein wenig auf und der N1 Wettertrend, der verspricht uns relativ ähnliches Wetter für Dienstag und Mittwoch. Werte um die 20 Grad und immer mal ein paar Regentropfen mit dabei.
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0: Und damit Servus zu euch auf die Straßen. Immer noch alles frei. Ne? Man merkt echt, dass Sommerferien sind. Geblitzt wird natürlich trotzdem in Fürth, Friedlandstraße, Höhe, Bahnhof, Alte Feste in beiden Richtungen. Dann in Ober-

0: aber ja das Buch in Stein am Oberasbacher Weg Richtung Oberasbach hinaus und in der Heinbergstraße in Oberasbach. Und falls ihr noch einen Blitzer gesehen habt oder einen Stau gespottet haben solltet, gerne allen anderen weitersagen über uns per Anruf oder WhatsApp-Sprachnachricht kostenlos unter 0800 92 9 0 92 9. Lieben Dank euch und gute Fahrt.
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0: Schön, dass ihr da seid. Ich bin's auch wieder nach 2 Wochen Urlaub. Felix hier für euren Montagmorgen. Wir gönnen uns den aktuellen Sommer, hätte ich mal gesagt. Ne? Vielleicht schaut ja doch noch die Sonne ein bisschen raus, wenn wir das hier laut aufdrehen. Burna Boy zusammen mit Shakira und Die Die auf Hitradio N1, die besten aktuellen Hits.

Felix hier, guten Morgen. Das war der Gewinnersong von Dara Bangaranga. Und dieser Song gefällt nicht nur Friedrich Merz, sondern auch sehr vielen anderen Leuten. Deswegen gibt's den Austragungsort für den ESC nächstes Jahr natürlich auch in Bulgarien im Schwarzmeer-Badeort Burgas. Aber was gibt's denn sonst Neues? ESC-Teilnehmende, die dürften bislang immer 16 Jahre alt sein und plus. Jetzt müssen sie mindestens 18 Jahre alt sein. Vermutlich, ja, weil es ein bisschen spät wird bei der Aufzeichnung. Ne? Thema Jugendschutz und so weiter. Ist auch nicht so unwichtig. So, und wer den ESC gewinnt, also welches Land den Sieg nach Hause holt, der wird nicht unbedingt mehr im nächsten Jahr automatisch Ausrichter des ESCs sein. Das liegt daran, dass wegen manchen Konflikten oder auch politischen Geschichten, die ein bisschen heikel sind, dass man da das Gewinnerland eher mal außen vor lässt. Sehr spannende Entwicklung. Und für mich als Musiker natürlich ganz spannend. Playback darf die Stimme nicht mehr übermäßig unterstützen in Zukunft. Auf jeden Fall eine gute Entscheidung. Live sollte wenigstens der Gesang noch kommen. Das erwarte ich von so einem Event natürlich schon. Und damit man da besser raushört, wie so gesungen wird, gibt es weniger Action im Backing-Track. So, genug Fachchinesisch vom Musiker. Ich freue mich sehr, dass der ESC dann auch irgendwann mal wieder kommt. Bin sehr gespannt, was Deutschland dann daraus macht. Ich glaube, man kann sich sogar noch bewerben als Act. Und damit geht's rein in den Montagmorgen, Leute. Hier ist Hitradio N1.

Ja, servus, Felix hier, guten Morgen. Ich bin schon wieder in absoluter Volksfeststimmung, Leute. Es ist noch ziemlich sommerlich, aber die Aufbauten laufen schon am Nürnberger Volksfestplatz fürs Herbstvolksfest diesen Jahres. Bald geht's los, und zwar ganz genau am 28. August. Und dann geht's wieder schön rund bis 13.09. Und es ist ein Jubiläum, denn wir feiern 200 Jahre Herbstvolksfest. Und da hängen dann jede Menge Banner und Flaggen überall rum, die auf dieses Jubiläum hinweisen, Leute. Ich freue mich sehr drauf, auch über unser Riesenradfrühstück, das es wohl mit an Sicherheit grenzender Wahrscheinlichkeit auch wieder für euch geben wird. Mehr dazu dann, wenn es soweit ist, Leute. Jetzt erstmal einen wunderbaren Start in diesen Monat.

0: Es ist echt schön, dass ihr da seid. Hier ist die N1 Morning Show mit Felix an diesem Montagmorgen. Ich habe frische Energie mitgebracht aus dem Urlaub. 2 Wochen war ich weg. Einer davon auf Teneriffa. Horche mal. Und in 10 Minuten gibt's Kato mit Turn the Lights Off und gleich zum Reinstarten um 9:45. Teddy Swims und seine kräftige, wunderbare Soul-Stimme und seine Single Mr. Know-It-All. Leute, das sind die besten aktuellen Hits. Nur hier für euch auf Hit Radio N1. Schön, dass ich auch wieder da bin. Ich freue mich.
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Mit Felix an diesem Montagmorgen. Ich bin zurück aus dem Urlaub. Eine Woche war ich auf Teneriffa und dort habe ich die Sonnenfinsternis natürlich auch angeschaut. Ich bin ein großer Chaot und hatte natürlich keine Schutzbrille und habe alles dafür getan, noch eine zu kriegen. Wie ich an eine gekommen bin, das hätte ich so nicht gedacht, muss ich euch unbedingt gleich erzählen in ein paar Songs. Wir haben Bruno Mars dabei, wir haben Ivermax und jetzt Teddy Swims mit Mr. Know It All. Die besten aktuellen Hits für euren Montagmorgen nur hier auf Hitradio N1.

Felix hier, guten Morgen. Ich bin back aus dem Urlaub und muss euch unbedingt noch meine Story zur Sonnenfinsternis erzählen, weil meine Freundin habe ich damit schon genug genervt. Jetzt seid ihr dran, hey, weil ich ja schon auf so Weltraumkram stehe. Aber sau der Chaot bin, habe ich zwar gewusst, dass eine Sonnenfinsternis ansteht, aber ich hatte natürlich überhaupt keine Brille zum Schauen, habe mich nicht drum gekümmert. Blöd. Ich habe dann fast jeden Tag im Urlaub an öffentlichen Ausgabestellen auf Teneriffa nach solchen Spezialbrillen gefragt, ob die noch welche haben. Die waren aber natürlich alle vergriffen. Also habe ich mir eine Lochkamera aus einem Müsli-Karton selber gebastelt. Da habe ich so ein bisschen Alufolie drumherum gewickelt und bin wie der größte Nerd am Abend am Strand von der Sonnenfinsternis rumgelaufen, weil meine Konstruktion echt wild ausgeschaut hat. Hat mich eine Familie, die auf einer Parkbank gesessen

0: ist, alle mit Schutzbrillen, angesprochen. Und die wollten wissen, was ich da für eine komische Konstruktion eigentlich dabei habe. Und dann habe ich die alle mal reinschauen lassen. Die waren auch sehr begeistert, dass das auch, ne, auf die Art funktioniert. Und haben mich dann durch eine ihrer Brillen schauen lassen. Und das sah nochmal ganz anders aus. Voll cool. Und kurzerhand, weil ich so begeistert ausgeschaut habe, haben die mir diese eine Brille dann einfach geschenkt. Voll schön. Und ich war dann auch sehr froh, dass ich doch noch eine Brille abgestaubt habe. Und Leute, das ist das Signal, ne? Gebt niemals auf oder so. Glaubt an eure Träume.
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0: Dolce & Gabbana gibt's jetzt wohl auch für den Schreibtisch.
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0: Felix hier, guten Morgen. Die Stiftehersteller hauen gerade jede Menge Sondereditionen raus. Schwan Stabilo hat eine mit Dolce & Gabbana Motiven aufgelegt. Premium-Set fürs Büro sozusagen. Ne? Kommt in einer schicken Box und ist echt ein Hingucker. Da macht Durchstreichen richtig Bock. Die Farben heißen dann zum Beispiel putriges Gelb oder Wolkenblau. Allerdings nicht ganz billig. 4 Textmarker soll es für rund 20 Euro geben. Das würde jetzt mein Budget für sowas ehrlich gesagt sprengen. Gibt aber auch viele coole Sachen von anderen Herstellern, die hauen gerade alle ihre Specials raus, weil in einigen Bundesländern natürlich bereits die Schule wieder losgeht. Und da muss ich sagen, freue ich mich, dass wir noch ein bisschen Zeit bis dahin haben. Frische Neutrends habe ich trotzdem jeden Morgen für euch da um diese Zeit hier auf Hitradio N1.

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8: Ich bin Moritz Einzel. Das enorme Feuer im Naturschutzgebiet Hohes Venn in Belgien ist näher an die deutsche Grenze herangerückt. Im Moment sei die Lage aber stabil, sagt die Feuerwehr. In der Nacht mussten rund 30 Bewohner in Monschau zur Sicherheit ihre Häuser verlassen. Claudia Wächter berichtet.
9: Es regnet und das hilft natürlich den Einsatzkräften, macht aber auch den Leuten Hoffnung, die aus ihren Häusern flüchten mussten, die nun um ihr Hab und Gut bangen. Bis auf einige hundert Meter war die Flammenfront an das Wohngebiet in Monschau herangerückt. Im Minutentakt waren Transporter mit Wassertanks ins Einsatzgebiet gerollt. Seit heute Morgen sind auch wieder Löschhubschrauber unterwegs, denn unter Kontrolle ist der größte Waldbrand in Belgiens Geschichte noch nicht.
8: Offenbar verlassen immer mehr Migranten und abgelehnte Asylbewerber freiwillig Deutschland. Laut den Funke-Zeitungen reisten in den ersten 6 Monaten des Jahres fast 9.300 Menschen im Rahmen von Rückkehrprogrammen zurück in ihre Heimat. Das waren etwa 2.000 mehr als im Vorjahreszeitraum. Die Behörden schoben fast 19.000 Menschen ab. Etwa jeder 10. junge Mensch im Alter zwischen 20 und 24 Jahren ist in Deutschland ohne Job, Bildungs- oder Ausbildungsplatz. Der Anteil ist höher als in den Niederlanden, Schweden oder Tschechien, aber liegt unter dem EU-Schnitt von 12,9%, wie das Statistische Bundesamt berichtet. Am höchsten ist die Quote in Rumänien mit 22,8%.
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10: Mit Henrike Müller. Zwischen Gleisen und Reisehektik zieht bald ein Stück Schweden ein. IKEA eröffnet in gut einer Woche am 25. August einen Pop-up-Store im Nürnberger Hauptbahnhof. Der Möbelriese hatte im vergangenen Herbst bereits zeitweise ein Pop-up im ehemaligen Kaufhof. Jetzt bekommt er eine neue Bühne mitten im Einkaufsbahnhof. Geplant sind ausgewählte Lieblingsprodukte, ein Planungsbereich und schwedische Lebensmittel zum Mitnehmen. Was es dagegen nicht gibt, keine Rückgaben, keine Reklamationen und kein Bistro. Auf die typischen Hotdogs müssen Kunden also verzichten. Wie lange der Laden bleibt, lässt IKEA offen. Klar ist nur, das Angebot ist auf kurze Zeit angelegt. Für Nürnberg ist das trotzdem ein kleines Signal, denn eine eigene große IKEA-Filiale hat die Stadt bis heute nicht.
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11: Heute brauchen wir definitiv den Regenschirm, wenn wir unterwegs sind. 20 Grad jetzt aktuell in Thun, 22 heute auch nur maximal und immer mal wieder kommen Schauer runter. Ansonsten auch viele Wolken und die Sonne hat eher ein Päuschen sich mal verdient nach diesen warmen Tagen. Der N1-Wetter-Trend morgen, ähnliches Spiel, auch da eher unbeständig und um die 21 Grad.
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12: Guten Morgen zu euch auf die Straßen. Es ist kurz nach 10 und es sieht gut aus. Verkehr rollt bei uns störungsfrei. Blitze haben wir aktuell auch keine gesehen. Wenn ihr was entdeckt, dann klingelt gerne mal kostenlos durch oder schickt uns eine WhatsApp ins N1-Studio. 0800 92 90 92 9. Danke euch, gute Fahrt.
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11: Mit Luisa, hi und herzlich willkommen an alle, die in dieser Woche in den wohlverdienten Urlaub starten. Vielleicht sitzt ihr auch gerade noch gemütlich am

Frühstückstisch oder macht schon irgendwelche schönen Pläne für heute. Wir sind bei euch mit der perfekten Playlist, die definitiv auch ein bisschen nach Sommer klingt, auch wenn der Sommer da draußen eine kleine Pause macht. Pedro Capo ist gleich mit dabei, Felix Jen, Taylor Swift und BTS gleich. Schönen Montag euch.

Ihr seid bei Hitradio in 1. Hi. Und falls ihr noch einen kleinen Snack für später braucht oder Inspo für euer Mittagessen, wie wäre es mit Pfannkuchen aus dem Airfryer? Ich krieg gerade dauernd Videos davon angezeigt und das sieht so lecker aus. Ich werde das definitiv machen. Also Pfannkuchenteig nicht in die Pfanne, sondern in den Airfryer. Vorher so ein Backpapier mit rein, bisschen Butter. Das sieht so lecker aus, knusprig und yummy. Also mein Mittagessen steht auf jeden Fall schon mal. Das sind die besten aktuellen Hits. Hier ist Harry Styles und American Girls. Bye.

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0: Kurz vor 12, ihr seid bei Hitradio N1. Danke fürs Einschalten. Wir arbeiten uns gemeinsam durch die nächste Runde Mails mit einem der ganz großen Sommerhits in diesem Jahr. Shakira und Burna Boy mit Die Die. Shawn Mendes ist mit dabei und Alex Burren gleich.
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1: Rein mit euch in Mittagspause Nummer 1 für diese Woche, kurz um 12. Ihr seid bei Hit Radio N1 und dafür gibt's gleich the one and only Taylor Swift. Jermaine ist mit dabei. Flo, eine sehr, sehr coole Girlband, die gerade die Charts stürmt und mich so ein bisschen an Destiny's Child erinnert. Also diese Oldschool-Vibes, richtig, richtig cool. Leak It gibt's gleich für euch, die besten aktuellen Hits.
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2: Ich bin Joshua Heise. Weniger mehrtägige Reisen, weniger Trips ins Ausland. Die Menschen in Deutschland sind 2025 insgesamt weniger gereist als im Jahr zuvor. Das ergab eine Auswertung des Statistischen Bundesamts. Thomas Bremser kennt die Details.
3: Weniger Fernreisen, dafür mehr Trips im eigenen Land. So lässt sich das Reiseverhalten der Deutschen zusammenfassen. Und das liegt vor allem an Dienstreisen, die sind deutlich gestiegen, fast wieder auf das Vor-Corona-Niveau. Wenn die Menschen mehr als einen Tag unterwegs sind, dann vor allem mit dem Auto, deutlich dahinter die Bahn und das Flugzeug.
2: Jeder und jede Zehnte zwischen 20 und 24 Jahren steht in Deutschland ohne Job oder Ausbildungsplatz da. Junge Frauen etwas öfter als Männer, so die Bundesstatistik. Anders als in Europa üblich ist das Problem bei uns eher in Städten als auf dem Land vertreten. Die Statistiker warnen, kein Studium, kein Job oder keine Ausbildung kann zu steigender Kriminalität oder politischer Frustration führen. In Belgien wütet gerade der größte Waldbrand in der Landesgeschichte. Und die Bundeswehr will helfen. Zwei Löschhubschrauber werden laut Verteidigungsministerium bereitgestellt. Das Feuer wütet bis kurz vor der deutschen Grenze. Die Flammen sind bis auf wenige Meter an die Ortschaft Monschau in NRW herangerückt. Unterstützung gibt's für die Einsatzkräfte auch von der Natur. Seit gestern Nacht regnet es immer wieder.
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4: Mit Tanja Scholl. Bei den Nürnberger Lebkuchenherstellern ist fast jeden Tag Weihnachten, aber jetzt ganz besonders. Die Backöfen laufen auf Hochtouren, damit in der Vorweihnachtszeit jeder Lebkuchenfan auch versorgt ist. Und das gilt weltweit. Andreas Hock, Sprecher von Lebkuchen Schmidt.
5: Wir verschicken unsere Pakete natürlich seit fast 100 Jahren in alle Welt, wobei die Fans aus anderen Ländern eigentlich das ganze Jahr über Lebkuchen bestellen, während bei uns in Deutschland klassisch natürlich die Adventszeit die Hochsaison ist, aber wir verschicken auch jetzt gerade schon nach Amerika oder nach Asien.
4: Offizieller Saisonstart der großen Nürnberger Lebküchnereien ist Ende August bzw. Anfang September mit Sonderaktionen am Hauptmarkt.
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6: Ziemlich grau sieht's aus für heute. Im Laufe des Tages immer mal wieder Regenschauer mit dabei, so um die 22 Grad, jetzt aktuell 21 Grad in Wörth. Und der N1-Wettertrend sieht ähnlich aus für den Rest der Woche. So 21 bis 23 Grad, viele Wolken, ab und zu mal Regen, auch morgen.
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7: Hi und damit ein kleiner Verkehrscheck für euch. Sieht soweit gut aus, ihr kommt überall gut durch. Nur Vorsicht auf der A6 Nürnberg Richtung Heilbronn. An der Ausfahrt Kreuz Nürnberg Süd ist ein Fahrzeug liegen geblieben. Hier liegen Reifenteile auf der Straße. Außerdem gibt's schöne Fotos und zwar in Nürnberg im Kleinreuterweg Richtung Kilianstraße. Dann haben wir einen in der Passauer Straße Richtung Ostendstraße. Und noch einer steht auf der Saarbrückener Straße Richtung A73 nach der Bushaltestelle Falkenheim. Ihr habt mehr dann gerne her. Staus und Blitzer könnt ihr natürlich jederzeit kostenlos bei uns melden. Einfach durchklingeln unter der 0800 92 9 0 92 9. Lieben Dank euch, weiterhin eine gute Fahrt.
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6: Mit Luisa, hi. Und während ein paar Bundesländer ja heute schon wieder in die Schulzeit starten, haben wir bei uns in Franken noch schön lange 4 Wochen Sommerferien. Und auch wenn die Sonne gerade so ein bisschen Pause macht, Indoor-Spielplatz ist ja auch ein ganz toller Tag heute dafür. Oder vielleicht auch Therme. Also lasst es euch gut gehen, genießt es mit den Kids zusammen und wir starten gleich rein mit Offenbach und Teddy Swims. Habt einen schönen Montag.

Ihr seid bei Hitradio N1. Hi, wir haben Mitte August, aber die Weihnachtsvorbereitungen laufen bei uns in Franken schon auf Hochtouren. Bei Lebkuchen Schmitz, wenn wir da vorbeigehen oder vorbeilaufen, dann riechen wir auch schon diesen leckeren Lebkuchenduft. Denn da wird schon fleißig produziert. 24 Stunden an 6 Tagen die Woche laufen die Backöfen für die Lebkuchen da wortwörtlich heiß. Jeder Lebkuchen-Fan wird da versorgt, nicht nur bei uns, sondern auch weltweit. Mittlerweile gibt es Fans in Amerika, in Asien, wird alles dahin verschifft. Ja, und auch dieses Jahr gibt es natürlich wieder eine ganz besondere Sorte. Welche wird am 5. September dann traditionell beim offiziellen Saisonstart gelüftet? So viel wird verraten, es wird sehr nussig und es ist eine Sorte, die es noch nie gegeben hat. Oh, sind wir mal gespannt. So, und bis dahin bitte noch ein bisschen Sommerstimmung, oder? Also Weihnachten.

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0: durch eure Mittagspause mit uns. Ihr seid bei Hitradio N1, die besten aktuellen Hits gleich für euch mit einer richtig schönen Nummer. Good Old Days, Chris Serenity gibt's gleich für euch. Katy Perry ist mit am Start und einer meiner Favorite Sommerhits in diesem Jahr, Magnetic und The Bowser gleich.
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Hey, schönen Montag, ist er bei Hitradio N1. Vor 30 Jahren begann eine Ära, ohne die wir uns unser Leben heute kaum noch vorstellen können. Es wurde etwas erfunden, was ich würde mal behaupten, so ziemlich jeder von uns hat. Wir verbringen damit so viel Zeit, teilweise mehr Zeit als mit unserem Partner. Ja? Wenn man das mal hochrechnet, sogar 10 Jahre unseres gesamten Lebens. Das ist heftig, oder? Es ist das Smartphone. Das kam jetzt um die Zeit 1996 raus. Das war kein iPhone, sondern das war ein Nokia Communicator 9000 aus Finnland. Wog knapp 400 Gramm, war 4 cm dick, sah aus wie ein kleiner Ziegelstein, aber man konnte schon telefonieren, E-Mails verschicken, faxen, ins Internet gehen. Für 1996 komplett verrückt. Und ja, jetzt 30 Jahre später haben wir dieses Teil praktisch dauerhaft in der Hand. 4 bis 5 Stunden am Tag. Und ganz ehrlich, wenn ich mir meine Bildschirmzeit so angucke, stimmt das auch wirklich. Und irgendwie ist das auch so crazy und so traurig, oder? 10 Jahre unseres Lebens hängen wir vor diesem Teil. Vielleicht auch wieder ein kleiner Reminder, dass heute mal

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7: Ich bin Joshua Heise. Schimpfen, hupen, blinken. Jeder zweite Autofahrer muss sich im Straßenverkehr sofort abreagieren, wenn er sich über andere ärgert. Das zeigt eine Studie des Gesamtverbands der deutschen Versicherungswirtschaft. Tine Klimach erklärt, woran das liegt.
8: Das Leben wird immer hektischer, wir sind immer erreichbar, sagen die Studienmacher. Die Nutzung des Smartphones am Steuer nimmt immer mehr zu. Und auch Radfahrer drücken auf die Tube. Fast jeder zweite überholt Autos, auch mal links, oder schlängelt sich einfach so durch den Verkehr. Die meisten denken, Schuld hat immer der andere.
7: Kein Job, kein Studium, keine Ausbildung. Das gilt für jeden Zehnten zwischen 20 und 24 Jahren.

0: in Deutschland. Damit ist der Anteil höher als in den Niederlanden, Schweden oder Tschechien, liegt aber trotzdem unter dem EU-Durchschnitt von knapp 13%. Junge Frauen sind häufiger betroffen als Männer. Viele wollen sich nach dem Schulabschluss oder Studium erstmal orientieren und zum Beispiel reisen. Erleichterung in Monschau. Das Feuer, das aktuell in Belgien wütet, ist nicht weiter an die deutsche Grenze herangerückt. Das liegt vor allem an der Hilfe der Natur. Seit gestern Nacht regnet es immer wieder und auch der Wind bleibt aus. Gestern mussten rund 30 Menschen ihre Häuser verlassen, weil die Flammen bis auf wenige Meter an die Ortschaft herangekommen waren.
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2: Mit Tanja Scholl. Alma und ihre Gang sind zurück am Nürnberger Flughafen. Nach den guten Erfahrungen in den Vorjahren setzt der Albrecht-Dürer-Airport wieder auf Wasserbüffel, um die Vegetation des Bucher Landgrabens zu pflegen. Leitbüffelin Alma und ihre Herde sind für einige Wochen im Einsatz. Sie halten die Grünflächen auf natürliche Weise kurz und ersparen dem Airport so den Einsatz von Mähmaschinen. Mittlerweile haben sich die Tiere als echter Besuchermagnet erwiesen. Der Flughafen bittet jedoch darum, die Wasserbüffel nicht zu füttern, sie in Ruhe zu lassen und auch den Elektrozaun keinesfalls zu übersteigen.
3: Danke dir, Tanja.
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3: Endlich mal so ein bisschen Abkühlung. Aktuell messen wir 23 Grad bei euch in Erlenstegen und auch bei euch in Rückersdorf. Viel wärmer wird's heute auch nicht mehr. Dazu bleibt's überwiegend bewölkt. Ab und an kann auch mal ein kleinerer Schauer vorbeiziehen. Und N1-Wettertrend morgen nochmal genauso bei maximal 19 Grad.
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3: Und damit Grüße zu euch auf die Straßen. Sieht soweit ganz gut aus. Ihr kommt aktuell überall gut durch, aber es wird fleißig geblitzt. Ich habe gleich 4 Blitzer für euch. Einer steht in Nürnberg in der Beutener Straße. Dann haben wir noch einen in der Breslauer Straße, Höhe Gleiwitzer Straße. Einer steht draußen in Veitsbronn in der Nürnberger Straße und einen haben wir noch in Hilboldstein in der Albrecht-Dürer-Straße. Und falls ihr jetzt noch was für mich habt, einfach jederzeit kostenlos bei mir melden und durchklingeln unter der 0800 92 90 92 9. Lieben Dank euch, kommt weiterhin gut durch.
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3: Um kurz nach 1, Lea hier für euch. Und wir starten auch diese Woche zusammen rein in den Nachmittag. Ich vertrete diese Woche noch den lieben Mo, der ist im wohlverdienten Urlaub. Grüße zu dir, lieber Mo. Und die besten aktuellen Hits, die gibt's natürlich auch von mir. Hier kommt Dreifach Power von Kygo, Khalid und Griffin mit Sam.

Erling Haaland hat jetzt gleich 4 Guinness-Rekorde bekommen. Hi, Lea hier für euch. Der Manchester City-Stürmer und Internetliebling Haaland wurde jetzt noch vor Saisonstart gleich mit 4 seiner Bestmarken ausgezeichnet. Richtig krass. Aber dafür hat er auch eine ordentliche Leistung hingelegt und hat Rekorde gesammelt in allen möglichen Fußballligen, in der Premier League, international in der Nations League und auch in der Champions League. Puh, der Typ kann einfach Tore schießen und er ist auch einfach nur 26 Jahre alt. Richtig krass. Aber ich feiere ihn ehrlich gesagt nicht nur wegen seinen Toren. Ich liebe diesen Dude einfach. So sympathisch und dann diese Fußball-Memes über ihn. Wie er läuft, wie er sich dann vor sich selbst im Spiegel erschreckt. Wenn ihr es nicht kennt, dann zieht es euch unbedingt mal rein. Wirklich überall im Netz. Wir feiern ihn auf jeden Fall für seinen Rekord. Zusammen mit dem Dänen Kato mit einer Runde Party-Sound und Turn the Lights Off. Jetzt hier für euren Montagnachmittag auf Hitradio N1.

0: Narcotic hier für euch um kurz vor 13:30 auf Hitradio 1. Lea hier für euren Montagnachmittag. Schön, dass ihr mit am Start seid. Nach der Hitzewelle können wir jetzt heute Nachmittag endlich mal wieder ohne Schweißperlen vor die Tür. Endlich hat's mal so ein bisschen abgekühlt. Tut einfach richtig gut gerade. Wir feiern das auf jeden Fall mit den besten aktuellen Hits. Nico Santos mit Why Don't You Stay? Brandneu zu uns in die Hitradio 1 Playlist dazugekommen. Und davor noch eine richtig geile Partynummer von Bibi Rexha mit New Religion. Gibt's gleich hier für euch auf Hitradio N1.
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0: Hi und damit ein kleines Update für euch auf die Straßen. Sieht soweit immer noch gut aus, ihr kommt überall gut durch, aber es wird geblitzt. Da steht einer in Nürnberg in der Beutener Straße, in der Neumayer Straße. Dann haben wir noch einen in Nürnberg-Langwasser in der Breslauer Straße, Höhe Gleiwitzer Straße. Und einer versteckt sich noch in Veitsbronn in der Nürnberger Straße. Ihr habt mehr dann gerne her. Staus und Blitzer könnt ihr natürlich jederzeit kostenlos bei uns melden. Einfach durchklingeln unter der 0800 92 90 92 9. Lieben Dank euch, weiterhin eine gute Fahrt.
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Instagram heißt jetzt plötzlich Instagram. Was ist da los? Hi, Lea hier für euch. Instagram sorgt aktuell für eine Riesendiskussion im Netz. Nach über 10 Jahren hat Insta nämlich beschlossen, sie müssen ihren Schriftzug überarbeiten. Soll so ein bisschen moderner, mutiger und eine Nummer kreativer sein. Nur ist das jetzt irgendwie so ein bisschen schiefgelaufen. Viele im Netz sehen da nämlich jetzt was ganz anderes. Der Buchstabe R in Instagram sorgt nämlich für Verwirrung. Sieht nämlich eher aus wie ein Z. Und das liest sich dann wie Instagram. Naja, die Community macht sich auf jeden Fall richtig lustig drüber. Zieht euch die Diskussion online gerne mal rein. Ist richtig unterhaltsam. Und damit schönen Nachmittag euch noch. Hier ist Hitradio N1.

0: Das ist Ray Gavi mit Take This Heart um kurz vor zwei hier auf Hitradio 1. Lea hier für euren Montagnachmittag. Grüße an alle, die gerade auf der Arbeit die Stellung halten. Die Kollegen schicken fleißig Fotos vom Strand und aus dem Urlaub und ihr übernehmt in der Zeit die ganzen To-Dos. Durchhalten. Ich push euch durch die Urlaubszeit mit den besten aktuellen Hits. Tampa City gleich mit entspannten Sound und Self-Aware für euch. Und zum Reinstarten gibt's den Sommerhit des Jahres. Ein bisschen Hüftschwung von Shakira und Burna Boy mit Dai Dai. In ein paar Minuten hier für euch auf Hitradio N1 gleich.
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0: Um 14 Uhr.
8: Ich bin Joshua Heise. Mehr Bewerbungen, mehr Einstellungen. Die Bundeswehr wächst so schnell wie seit 13 Jahren nicht mehr. Wie das Verteidigungsministerium mitteilt, hat die Truppe zum 31. Juli rund 186.700 Soldatinnen und Soldaten gezählt. Mit diesem Zuwachs könnten die politisch vereinbarten Ziele für dieses Jahr erreicht werden. Die Thüringer BSW-Landtagsfraktion stellt sich offen gegen die eigene Bundesspitze. Die Abgeordneten haben dafür gestimmt, in der Regierungskoalition mit CDU und SPD zu verbleiben. Weil Ministerpräsident Vogt der Doktortitel aberkannt wurde, stand die Forderung im Raum, Vogt nicht mehr weiter zu unterstützen. Der Ton auf der Straße wird rauer und das geben Autofahrer inzwischen selbst zu. Laut einer Langzeitstudie räumt fast jeder Zweite ein, gelegentlich zu drängeln. 2023 waren es noch 36%. Auch Fahrradfahrer fallen zunehmend negativ auf. Auch hier nimmt fast die Hälfte der Radler öfter mal die Vorfahrt.
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9: Mit Tanja Scholl. Schwedisches Design, wo Reisende unterwegs sind. Kommende Woche Dienstag eröffnet IKEA einen Pop-Up-Store im Nürnberger Hauptbahnhof. Im Angebot sind dann ausgewählte Lieblingsprodukte der Kunden, ein Planungsbereich für Möbel und auch schwedische Lebensmittel zum Mitnehmen. Auf die typischen Hotdogs direkt auf die Hand müssen die Kunden

0: Allerdings verzichten, ein Bistro wird es dort nicht geben. Auch Rückgaben und Reklamationen sind im Pop-Up-Store nicht möglich. Wie lange der Laden bleibt, hat IKEA bisher offen gelassen. Klar ist nur, das Angebot ist auf kurze Zeit ausgelegt. Der Möbelriese hatte im vergangenen Herbst bereits zeitweise ein Pop-up im ehemaligen Kaufhof. Eine eigene große IKEA-Filiale fehlt in Nürnberg bisher.
1: Da sind wir doch mit am Start. Danke dir, Tanja.
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1: Endlich mal wieder so ein bisschen Erholung für die Natur. Nach der ganzen Hitze tut das auf jeden Fall richtig gut. Es sind aktuell 24 Grad bei euch am Marienberg und auch bei euch in Falkenhain. Am Nachmittag überwiegend Wolken am Himmel, dazu ziehen auch immer mal wieder kleinere Schauer durch. Und ein N1-Wettertrend, morgen bleibt's wechselhaft, der Topwert 19 Grad.
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1: Hi und damit ein kleiner Verkehrscheck für euch. Gute Nachrichten, aktuell wenig los, ihr kommt soweit gut durch, aber es wird geblitzt und zwar in Nürnberg in der Breslauer Straße, Höhe Gleiwitzer Straße und einen haben wir noch in Veitsbronn in der Nürnberger Straße. Und falls ihr jetzt noch was für mich habt, gerne jederzeit kostenlos melden an die 0800 92 90 92 9. Lieben Dank euch, kommt weiterhin gut durch.
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1: Um kurz nach 14 Uhr, Lea hier für euch auf Hitradio N1. Schön, dass ihr mit dabei seid. Am Samstag war großes Franken-Derby. 4:2 für den Club, richtig spannendes Spiel. Grüße an alle, die vorm Fernseher oder auch im Stadion mit dabei waren. Ich habe zum Start in die neue Woche Fußball-Sound für euch dabei. Das sind Shakira und Burna Boy mit dem FIFA-WM-Song und Dai Dai. Schönen Montag euch.

0: Wir alle haben Deo einfach unser ganzes Leben lang falsch verwendet. Hi, Lea hier für euch. Deo bei den Temperaturen letzte Woche echt ein absoluter Lebensretter. Immer früh direkt nach dem Aufstehen erstmal so eine fette Ladung Deo unter die Achsel gesprüht. Tja, und genau das ist falsch. Wissenschaftler sagen, der beste Zeitpunkt für Deo ist tatsächlich, Achtung, vor dem Schlafengehen. Tja, hätte ich jetzt auch nicht gedacht. Liegt wohl daran, dass wir nachts ein bisschen weniger schwitzen. Dann bleiben die Wirkstoffe vom Deo länger auf der Haut und können dann sozusagen die volle Wirkung entfalten. Heißt also für uns, die Deo-Dusche nicht auf den Morgen, sondern auf den Abend verlegen. Richtig krass. Ich werde es heute auf jeden Fall mal ausprobieren. Sorry an der Stelle schon mal an meine ganzen Kollegen aus der Redaktion. Falls ich morgen stinke, ihr wisst warum.
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Entschuldigung, ich muss hier ganz kurz mal Jax Jones und Ina Rolson mit Breathe unterbrechen. Und zwar haben wir Falschfahrer, gleich zwei Stück. Vorsicht, einmal auf der A73 Nürnberg-Feucht zwischen dem Kreuz Nürnberg-Süd und dem Dreieck Nürnberg-Feucht. In beide Richtungen ein Falschfahrer unterwegs. Bitte nicht überholen. Vorsicht auf beiden Richtungsfahrbahnen. Ich wiederhole nochmal A73 Nürnberg-Feucht zwischen dem Kreuz Nürnberg-Süd und dem Dreieck Nürnberg-Feucht. Und ein zweiter Falschfahrer auf der A9 München-Berlin zwischen Allersberg und dem Kreuz Nürnberg-Ost. Bitte vorsichtig fahren. Ich melde euch natürlich sofort, wenn die Gefahr vorbei ist. Und damit zurück zu Breathe.

Hi, ihr seid bei Hitradion 1 und damit gute Nachrichten. Es gibt Entwarnung für den Falschfahrer auf der A73 Nürnberg-Feucht. Die Gefahr ist aktuell aufgehoben, besteht nicht mehr. Und damit zurück zu den besten aktuellen Hits. Das ist Loi mit Get Lucky hier auf Hitradio N1.

0: Kurz vor 14:30, ihr seid bei Hitradio 1, Lea hier für euren Montagnachmittag. Schön, dass ihr mit am Start seid und damit Grüße zu euch in den Urlaub. Vielleicht hört ihr uns gerade aus Spanien, Italien oder Dänemark zu. Über die kostenlose Hitradio 1 App begleiten wir euch sogar mit in den Urlaub mit den besten aktuellen Hits. Becky G haben wir gleich dabei mit bisschen spanischer Power und Sorry Papi. Und davor noch Teddy Swims mit entspannten Sound und Mr. Know-It-All. In diesem Sinne, schönen Urlaub euch.
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0: Und damit Grüße zu euch auf die Straßen. Gute Nachrichten für euch. Aktuell wenig los und ihr kommt überall gut durch. Und auch die Meldung für den Falschfahrer auf der A73 Nürnberg-Feucht ist aufgehoben. Also aktuell habt ihr freie Fahrt. Falls ihr trotzdem was entdeckt, Staus oder Blitzer, gerne jederzeit kostenlos bei mir melden. Einfach per Anruf oder WhatsApp-Sprachnachricht an die 0800 92 90 92 9. Lieben Dank euch, kommt weiterhin gut durch.
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0: Ihr seid bei Hitradien 1. Perfekt für den Semesterstart und den Start ins neue Schuljahr hat Deutsche & Gabbana jetzt was ganz Besonderes für den Schreibtisch rausgebracht. Wie und was genau da abgeht, das hat uns Felix heute Morgen im Trend-Update erzählt. Wir hören mal ganz kurz rein.
1: Die Stiftehersteller hauen gerade jede Menge Sondereditionen raus. Schwan Stabilo hat eine mit Deutsche & Gabbana Motiven aufgelegt. Premium-Set fürs Büro sozusagen. Ne? Kommt in einer schicken Box und ist echt ein Hingucker. Da macht Durchstreichen richtig Bock. Die Farben heißen dann zum Beispiel pudriges Gelb oder Wolkenblau. Allerdings nicht ganz billig. 4 Textmarker soll es für rund 20 Euro geben.
0: Es wäre mir jetzt ehrlich gesagt ein bisschen zu teuer, aber auf jeden Fall mal eine ganz süße Idee für so ein kleines Special für eine Schultüte. Also falls ihr da noch Ideen sucht. Aber erstmal genießen wir jetzt noch die Sommerferien und frische neue Trends. Die haben wir morgen früh um 6:15 wieder hier für euch auf Hitradio N1.

0: Clock Clock mit Out of the Dark, hier für euch um kurz vor drei auf Hitradien 1. Schön, dass ihr mit am Start seid. Lea hier für euren Montagnachmittag. Grüße an alle, die Urlaub haben und zu Hause sind. Ich würde sagen, macht's euch einfach nochmal eine Runde gemütlich auf der Couch. Ich liefere euch gechillten Sound dazu mit den besten aktuellen Hits. Dracula, eine richtig geile Dance-Hymne von Tame Impala und Jenny gleich für euch. Und davor noch ein Love-Song, der so ein Ticken anders ist. Alex Herring gleich für euch mit Fever Dream hier auf Hitradio N1.
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0: Um 15 Uhr.
12: Ich bin Joshua Heise. Im Juli haben so viele Soldatinnen und Soldaten bei der Bundeswehr gearbeitet wie seit 13 Jahren nicht mehr. Damit ist die Truppe weiter auf Kurs, die politisch gesetzten Ziele zu erreichen. Zum Stichtag 31. Juli waren es rund 186.700 Männer und Frauen, teilte das Verteidigungsministerium mit. Zudem gab es deutlich mehr Bewerbungen. Bleiben wir bei der Bundeswehr. Die will jetzt beim Waldbrand in Belgien unterstützen. Zwei Löschhubschrauber werden laut Verteidigungsministerium bereitgestellt. Das Feuer hat gestern bis kurz vor der deutschen Grenze gewütet. Die Flammen sind bis auf wenige Meter an die Ortschaft Monschau in NRW herangerückt. Der Regen sorgt jetzt aber für Entlastung. Tanken ist gerade so teuer wie fast nie. E10 liegt nur noch 4 Cent unter dem Allzeithoch aus dem Jahr 2022. Und das, obwohl Öl aktuell billiger ist als noch im Frühjahr. Grund für den Anstieg sind laut ADAC vor allem der Ölpreis und Probleme beim Transport wegen Niedrigwasser auf dem Rhein.
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13: Mit Tanja Scholl. In Teilen von Nürnberg kommt derzeit kein Wasser aus der Leitung. Betroffen sind Langwasser, Mohrenbrunn, Altenfurt und Fischbach. Die Ursache ist derzeit noch unklar. Der Versorger Energie versucht gerade eine mögliche Schadstelle ausfindig zu machen. Ist die gefunden, soll das Problem so schnell wie möglich behoben werden, um die betroffenen Haushalte wieder mit Wasser zu versorgen.
0: Danke dir, Tanja.
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0: Endlich mal so ein bisschen Abkühlung. Aktuell messen wir 23 Grad bei euch in Eckental und auch bei euch in Gostenhof. Auch sonst sieht's aktuell ganz gut aus. Sonne, Wolken. Trotzdem können heute Abend und auch heute Nacht immer wieder kleinere Schauer durchziehen. Und der N1 Wettertrend morgen nochmal genauso bei maximal 19 Grad.
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0: Hi zu euch auf die Straßen. Gute Nacht.

0: Nachrichten aktuell wenig los. Die Straßen sind soweit frei und ihr kommt überall gut durch. Falls ihr trotzdem was für mich habt, Staus oder Blitzer, gerne jederzeit Bescheid geben. Einfach durchklingeln oder mir eine WhatsApp-Sprachnachricht schicken an die 0800 92 90 92 9. Lieben Dank euch, kommt weiterhin gut durch.
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0: Und damit Grüße an alle, die aktuell auf die U1 angewiesen sind. Die fährt ja immer noch mega unregelmäßig, war letzte Woche schon ultra kompliziert auf der Linie und jetzt geht's diese Woche wieder genauso weiter. Fährt nur alle 12 Minuten, ultra ätzend. Ich unterstütze euch und bin bei euch mit den besten aktuellen Hits. Hier für euch Alex Varin mit Fever Dream. Schöne Zeit euch.

Hey, schönen Montag zusammen, ihr seid bei Hitradio N1. Hey, schönen Montag zusammen, ihr seid bei Radio Galaxy. Heute vor genau 30 Jahren ist eine Ära angebrochen, ohne die wir uns unser Leben heute gar nicht mehr vorstellen könnten. Es wurde etwas erfunden, was, würde ich jetzt mal behaupten, ziemlich jeder von uns hat. Wir verbringen damit so viel Zeit, teilweise mehr Zeit als mit unserem Partner. Wenn man das hochrechnet, sogar 10 Jahre unseres gesamten Lebens. Richtig heftig, oder? Es ist das Smartphone. Das kam jetzt um die Zeit 1996 raus. Es war kein iPhone, sondern ein Nokia Communicator 9000 aus Finnland. War wie ein kleiner Ziegelstein, hat fast 400 Gramm gewogen und 4 cm dick. Kann man sich heute fast gar nicht mehr vorstellen. Aber man konnte damit telefonieren, Mails verschicken, ins Internet gehen. Also für 1996 komplett verrückt. Und jetzt, 30 Jahre später, haben wir dieses Ding fast immer in der Hand. Und zwar 4 bis 5 Stunden am Tag. Ganz ehrlich, wenn ich mir meine Bildschirmzeit anschaue, ist das auch richtig crazy. Fast ein bisschen traurig, oder? Ja, vielleicht ist das jetzt einfach so ein kleiner Reminder an uns, heute das Ding einfach mal wegzulegen und ein bisschen mehr am echten Leben teilzuhaben. Genießt euren Montag. 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

0: Hitradion 1. Schön, dass ihr mit am Start seid. Lea hier für euren Montagnachmittag. Und damit Grüße zu euch nach Langwasser, Morgenbrunn, Altenfurt und auch zu euch nach Fischbach. Ich habe gehört, bei euch gibt's einen Wasserrohrbruch. Richtig ätzend. Ich fühle mit euch. Ich hoffe, es klärt sich ganz, ganz schnell wieder. Und ich schicke euch ein bisschen Unterstützung rüber mit den besten aktuellen Hits. Chris Zarin, die gleich mit dabei, mit einer richtig schönen Hommage an die guten alten Tagen. Gleich dabei mit Good Old Days. Und davor noch eine Ladung Dreifach Power. Kommt von Kygo, Khalid und Griffin mit Save My Love. In ein paar Minuten hier für euch auf Hitradio N1.
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0: Und damit Servus zu euch auf die Straßen. Sieht soweit gut aus, ihr kommt überall gut durch. Nur Vorsicht auf der A3 Nürnberg Richtung Würzburg. Zwischen Nürnberg Nord und Erlangen-Tennenlohe liegen Fahrzeugteile auf der Straße. Außerdem wird geblitzt und zwar in Fürth in der Hochstraße stadtauswärts und einer steht in Seukendorf am Ortseingang von Veitsbronn kommend. Und falls ihr jetzt noch was entdeckt habt, Staus oder Blitzer, sagt einfach gerne Bescheid und ruft durch unter der 0800 92 9 0 92 9. Lieben Dank euch, weiterhin eine gute Fahrt.
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0: Heute hat sich's richtig gut angefühlt, als Clubfan auf die Arbeit zu gehen. Hi, Lea hier für euren Nachmittag auf Hitradio 1. Der Club hat am Samstag das Franken-Derby auswärts in Ronhof mit 4:2 gewonnen. Ich als kleine Clubberin habe natürlich ordentlich mitgefiebert. Ich habe gezittert bis zum Ende. Wirklich ein absolut wildes Spiel, bei dem übrigens nicht Trainer Miro Klose in der Halbzeit die Ansage gemacht hat.
1: Die Offensive hat jetzt getroffen, aber man muss Mittelfeld und die Defensive und heute vielleicht auch den Torwart mit erwähnen, der richtig den Mund aufgemacht hat in der Halbzeit. Und die Jungs zusammengestauft hat und die dann richtig darauf vorbereitet hat, was zweite Halbzeit er erwartet. Und das haben die Jungs sehr gut umgesetzt.
0: Das auf jeden Fall. Und damit ist der FCN weiter ungeschlagen und on top aktuell auch noch Tabellenführer. Wäre geil, wenn es so bleibt. Ich drücke auf jeden Fall die Daumen. Euch noch einen schönen, entspannten Montagnachmittag. Hier ist Holly Humberstone.

0: Das ist Marc Amor mit Belong Together hier um kurz vor vier auf Hitradio N1. Schön, dass ihr mit am Start seid. Lea hier für euren Montagnachmittag. Sommerferien bedeuten für viele Cafés gerade richtig viel Betrieb. Touris unterwegs, Familien auf Ausflug und überall Menschen, die jetzt um kurz vor vier unbedingt einen Kaffee brauchen. Grüße an euch fleißigen Mäuse hinter der Theke. Ich liefere euch ein bisschen Power rüber. Das norwegische Trio The Bowser gleich für euch am Start mit Magnetic. Und zum Reinstarten in die 16 Uhr Stunde gibt's Power Lady B. Die Rexa mit New Religion. Gleich hier für euch auf Hitradio N1.
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12: Ich bin Joshua Heise. Wenn ein Elternteil keinen Unterhalt zahlt, springt der Staat mit einem Vorschuss ein. Genau den will Familienministerin Prien von der CDU kürzen. Er soll nur noch für Kids bis 16 ausgezahlt werden. Die SPD meint, das bestraft die Falschen. Stattdessen fordert die Partei eben die Eltern, die sich vor dem Unterhalt drücken, stärker in die Pflicht zu nehmen. Unterhaltsschulden sollen demnach beispielsweise zu negativen Einträgen bei der Schufa führen. Am 6. September sind Landtagswahlen in Sachsen-Anhalt und die AfD hat weiter realistische Chancen mitzuregieren. In einem solchen Fall will Thüringens Innenminister Meyer dafür sorgen, dass die AfD bestimmte Verfassungsschutzdaten nicht einsehen darf. Das sagte er im Weltinterview. Konkret geht es um Infos zu Rechtsextremismus und Spionageabwehr. Der Klimawandel sorgt für immer mehr Tage mit hoher Waldbrandgefahr. Laut Deutschem Wetterdienst gab es über die letzten Jahrzehnte immer mehr Tage mit der zweithöchsten Gefahrenstufe 4. Grund dafür sind demnach hohe Temperaturen mit höherer Verdunstung, längere Trockenheit und weniger anhaltender Regen. Das trocknet die Böden aus und macht es Feuer leichter, sich auszubreiten.
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13: Mit Tanja Scholl. Kein Wasser aus der Leitung. Wer am frühen Nachmittag in Nürnberg Langwasser, Mohrenbrunn, Altenfurt oder Fischbach den Hahn aufgedreht hat, ging leer aus. Auch das Nürnberger Südklinikum war betroffen. Der Versorger Energie hatte den Grund schnell ausgemacht, so Sprecherin Stefanie Dürbeck.
14: Also es ist so, dass es einen Wasserrohrbruch gegeben hat in Nürnberg Langwasser. Aktueller Stand ist, dass ganz viele von unseren Kundinnen und Kunden in diesen Gebieten mittlerweile wieder mit Trinkwasser versorgt sind. Die Kollegen haben hier das betroffene Stück Leitung von Netz getrennt und über andere Leitungen die Stadtteile wieder versorgt.
13: Bis 16.15 Uhr sollen dann alle Haushalte wieder Wasser haben. Allerdings kann es anfangs noch etwas trüb sein.
0: Ich drück die Daumen. Danke dir, Tanja.
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0: endlich mal wieder so ein bisschen Erholung für die Natur. Nach der ganzen Hitze tut das einfach richtig gut. Es sind aktuell 23 Grad bei euch in Schweig und auch bei euch in Ammerndorf. Jetzt am Nachmittag ziemlich viele Wolken am Himmel. Es können auch heute Abend und in der Nacht immer wieder Schauer durchziehen. Und ein N1-Wettertrend. Morgen bleibt's wechselhaft bei einem Topwert von 19 Grad.
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0: Und damit Servus zu euch auf die Straßen. Sieht soweit gut aus. Nur Vorsicht auf der A3 Nürnberg Richtung Würzburg. Zwischen Nürnberg Nord und Erlangen-Tennenlohe liegen Fahrzeugteile auf der Straße. Hier bitte vorsichtig fahren. Ansonsten wird geblitzt und zwar in Fürth in der Hochstraße und einen haben wir noch in Solkendorf am Ortseingang von Veitsbronn kommend. Und falls ihr jetzt irgendwo noch was entdeckt, Staus oder Blitzer, gebt mir gerne kostenlos Bescheid und ruft durch unter der 0800 92 90 92 9. Lieben Dank euch, kommt weiterhin gut durch.
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0: Um kurz nach 4 seid ihr gerade auf dem Nachhauseweg. Einfach ultra nervig. Jetzt diese Woche neben dem Frankenschnellweg auch noch ein Teil der Hafenstraße dicht. Ja, müssen wir vielleicht hier und da einfach ein bisschen mehr Geduld und gute Nerven einpacken. Ich bin auf jeden Fall bei euch und unterstütze euch mit den besten aktuellen Hits. Hier eine Ladung Power für euch von Bibi Rexha mit New Religion. Schönen Montag euch noch.

Erling Haaland hat jetzt gleich 4 Guinness-Rekorde bekommen. Hi, Lea hier für euch. Der Manchester City-Stürmer und Internetliebling Haaland wurde jetzt noch vor Saisonstart gleich mit 4 seiner Bestmarken ausgezeichnet. Richtig krass. Aber dafür hat er auch eine ordentliche Leistung hingelegt und hat Rekorde gesammelt in allen möglichen Fußballligen. In der Premier League, international in der Nations League und auch in der Champions League. Puh, der Typ kann einfach Tore schießen und er ist auch einfach nur 26 Jahre alt. Richtig krass. Aber ich feiere ihn.

Ehrlich gesagt, nicht nur wegen seinen Toren. Ich liebe diesen Dude einfach. So sympathisch. Und dann diese Fußball-Memes über ihn. Wie er läuft, wie er sich dann vor sich selbst im Spiegel erschreckt. Wenn ihr es nicht kennt, dann zieht es euch unbedingt mal rein. Wirklich überall im Netz. Wir feiern ihn auf jeden Fall für seinen

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0: kurz vor 16:30. Ihr seid bei Hitradion 1. Schön, dass ihr mit dabei seid. Ich weiß, heute ist vielleicht kein Freibad-Feierabend, aber dafür könnt ihr nach der Arbeit wieder mal so richtig durchatmen und es gibt so ein bisschen frische Luft. Und vielleicht ist es auch einfach mal euer Zeichen, ganz gemütlich irgendwo einzukehren. Der Sound für euren entspannten Feierabend kommt von uns mit den besten aktuellen Hits. Ganz frisch bei uns in der Playlist mit dabei, Nico Santos gleich mit Why Don't You Stay und davor noch Shakira und Burna Boy mit Die Die in ein paar Minuten hier für euch auf Hitradio N1. Schönen Montag.
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9: Hi und damit ein kurzer Blick zu euch auf die Straßen. Gute Nachrichten, aktuell wenig los, ihr kommt überall gut durch, aber es wird geblitzt und zwar in Fürth in der Hochstraße und einen haben wir noch in Solkendorf am Ortseingang von Veitsbronn kommend. Und falls ihr jetzt irgendwo noch was seht, Staus oder Blitzer, sagt gerne kostenlos Bescheid, klingelt durch oder schickt mir eine WhatsApp-Sprachnachricht rüber an die 0800 92 90 92 9. Lieben Dank euch, ich wünsche euch weiterhin eine gute Fahrt.
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Instagram heißt jetzt plötzlich Instagram. Was ist da los? Hi, Lea hier für euch. Instagram sorgt aktuell für eine Riesendiskussion im Netz. Nach über 10 Jahren hat Insta nämlich beschlossen, sie müssen ihren Schriftzug überarbeiten. Soll so ein bisschen moderner, mutiger und eine Nummer kreativer sein. Nur ist das jetzt irgendwie so ein bisschen schiefgelaufen. Viele im Netz sehen da nämlich jetzt was ganz anderes. Der Buchstabe R in Instagram sorgt nämlich für Verwirrung. Sieht nämlich eher aus wie ein Z. Und das liest sich dann wie Instagram. Naja, die Community macht sich auf jeden Fall richtig lustig drüber. Zieht euch die Diskussion online gerne mal rein. Ist richtig unterhaltsam. Und damit schönen Nachmittag euch noch. Hier ist Hitradio N1. Was?

Mensch, da kriegt man fast schon ein bisschen Pipi in den Augen. Das war Alex Ferrin mit Eternity hier um kurz vor 5 auf Hitradio 1. Lea hier für euren Nachmittag. Nach den heißen Nächten ist das heute schon fast Luxus. Fenster auf, bisschen frische Luft rein und endlich mal wieder vernünftig schlafen. Gott sei Dank endlich so ein kleiner Wetterwechsel. So starten wir doch gern rein in die neue Woche. Und für die gute Stimmung

0: die besten aktuellen Hits von mir. Olivia Rodrigo bringt gleich so ein bisschen Frische mit und Drop That. Und davor noch unser Lieblingsklugscheißer Teddy Swims mit Mr. Know-It-All. Gibt's gleich hier für euren Montagfeierabend auf Hitradio N1. Dranbleiben.
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12: Ich bin Joshua Heise. Waldbrände schnell und effektiv bekämpfen zu können, sollte dauerhaft zur größeren Priorität werden. Das fordert die Deutsche Feuerwehrgewerkschaft. Anlass ist unter anderem der Brand in Belgien, der sich gestern bis kurz vor die deutsche Grenze ausgeweitet hatte. Es brauche ein Gesamtkonzept und außerdem weitere spezielle Ausstattung wie geländegängige Fahrzeuge, Löschrucksäcke, Pumpen oder Drohnen. Die Thüringer BSW-Landtagsfraktion stellt sich offen gegen die eigene Bundesspitze. Die Abgeordneten haben dafür gestimmt, in der Regierungskoalition mit CDU und SPD zu verbleiben. Weil Ministerpräsident Vogt der Doktortitel aberkannt wurde, stand die Forderung im Raum, Vogt nicht mehr weiter zu unterstützen. Weniger mehrtägige Reisen, weniger Trips ins Ausland. Die Menschen in Deutschland sind 2025 insgesamt weniger gereist als im Jahr zuvor. Das ergab eine Auswertung des Statistischen Bundesamts. Thomas Bremser kennt die Details.
13: Weniger Fernreisen, dafür mehr Trips im eigenen Land. So lässt sich das Reiseverhalten der Deutschen zusammenfassen. Und das liegt vor allem an Dienstreisen, die sind deutlich gestiegen, fast wieder auf das Vor-Corona-Niveau. Wenn die Menschen mehr als einen Tag unterwegs sind, dann vor allem mit dem Auto, deutlich dahinter die Bahn und das Flugzeug.
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14: Mit Tanja Scholl. Auf der Rothenburger Straße in Nürnberg ist die Fahrbahn eingebrochen. Das sorgt für Behinderungen. An der Ecke zur oberen Kanalstraße hat sich auf der mittleren Abbiegespur die Asphaltschicht gesenkt. Der Servicebetrieb öffentlicher Raum hat den Bereich erstmal abgesperrt, so SIR-Sprecher Tim Koss.
15: Bisher wissen wir noch nichts zur Ursache. Wir konnten noch nicht aufmachen und hineinschauen. Das werden wir in den nächsten Tagen machen. Und je nachdem, wie groß der Schaden ist, orientiert sich auch dann die Bearbeitungsdauer.
14: Wer stadtauswärts auf der Rothenburger Straße unterwegs ist und links abbiegen will, hat aktuell nur noch eine Spur statt zwei.
0: Danke dir, Tanja.
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0: Endlich mal so ein bisschen Abkühlung. Aktuell messen wir 23 Grad bei euch in Kammerstein und auch bei euch in Zierndorf. Dazu überwiegend bewölkt. Aktuell kommt noch so ein bisschen die Sonne raus. Später können dann aber auch noch mal kleinere Schauer mit dabei sein. Und der N1-Wettertrend. Morgen bleibt's wie es ist, bei maximal 19 Grad.
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0: Und damit Servus zu euch auf die Straßen. Sieht soweit ganz gut aus. Ihr kommt aktuell überall gut durch. Aber Vorsicht auf der A9 Nürnberg Richtung Berlin. In Höhe Kreuz Nürnberg Ost liegen Reifenteile auf der Straße. Achtung, hier hat's auch einen Unfall gegeben. Die Unfallstelle ist hier aktuell noch ungesichert. Falls ihr jetzt aber noch was entdeckt, Staus oder Blitzer, sagt mir gerne jederzeit kostenlos Bescheid und klingelt durch unter der 0800.

0: 92.9. Lieben Dank euch. Ich wünsche euch weiterhin eine gute Fahrt.
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0: Leute, ich hätte das niemals gedacht, aber wir verwenden unser ganzes Leben lang Deo einfach falsch. Was ist da los? Da sprechen wir gleich drüber in knapp 10 Minuten. Davor noch die besten aktuellen Hits. Das ist Teddy Swims mit Mr. Know-It-All. Schönen Montag.

Wir alle haben Deo einfach unser ganzes Leben lang falsch verwendet. Hi, Lea hier für euch. Deo bei den Temperaturen letzte Woche echt ein absoluter Lebensretter. Immer früh direkt nach dem Aufstehen erstmal so eine fette Ladung Deo unter die Achsel gesprüht. Tja, und genau das ist falsch. Wissenschaftler sagen, der beste Zeitpunkt für Deo ist tatsächlich, Achtung, vor dem Schlafengehen. Tja, hätte ich jetzt auch nicht gedacht. Liegt wohl daran, dass wir nachts ein bisschen weniger schwitzen. Dann bleiben die Wirkstoffe vom Deo länger auf der Haut und können dann sozusagen die volle Wirkung entfalten. Heißt also für uns, die Deo-Dusche nicht auf den Morgen, sondern auf den Abend verlegen. Richtig krass. Ich werde es heute auf jeden Fall mal ausprobieren.

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0: Grüße gehen raus an alle, die gerade in der Küche stehen und schon das Abendessen vorbereiten. Gerade im Urlaub einfach richtig schön, endlich mal wieder gemeinsam mit der ganzen Family an einem Tisch sitzen, ohne dass einer noch schnell irgendwo hin muss. Wir liefern euch die besten aktuellen Hits dazu für euren entspannten Familienabend. Gleich dabei Sorry Puppy von Becky G und Topic. Und den Anfang macht unser Cutie Alex Warren mit seinem Love-Song Fever Dream. Gibt's gleich hier für euch auf Hit Radio N1.
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0: Hi und damit nochmal ein kleines Verkehrsupdate für euch. Sieht soweit gut aus, ihr kommt überall gut durch, nur Vorsicht auf der A6 Nürnberg Richtung Amberg. In Höhe Kreuz Nürnberg Ost hat es einen Unfall gegeben. Achtung, hier ist die rechte Spur aktuell blockiert. Falls ihr aber sonst noch was entdeckt, Staus oder Blitzer, dann sagt gerne jederzeit kostenlos Bescheid und klingelt bei mir durch unter der 0800 92 90 92 9. Lieben Dank euch, ich wünsche euch noch eine gute Fahrt.
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0: Heute hat sich's richtig gut angefühlt, als Clubfan auf die Arbeit zu gehen. Hi, Lea hier für euren Nachmittag auf Hitradio 1. Der Club hat am Samstag das Frankenderby auswärts in Ronhof mit 4:2 gewonnen. Ich als kleine Clubberin habe natürlich ordentlich mitgefiebert. Ich habe gezittert bis zum Ende. Wirklich ein absolut wildes Spiel, bei dem übrigens nicht Trainer Miro Klose in der Halbzeit die Ansage gemacht hat.
1: Die Offensive hat jetzt getroffen, aber man muss Mittelfeld und die Defensive und heute vielleicht auch den Torwart mit erwähnen, der richtig den Mund aufgemacht hat in der Halbzeit. Und die Jungs zusammengestauft hat und die dann richtig darauf vorbereitet hat, was zweite Halbzeit er erwartet. Und das haben die Jungs sehr gut umgesetzt.
0: Das auf jeden Fall. Und damit ist der FCN weiter ungeschlagen und on top aktuell auch noch Tabellenführer. Wäre geil, wenn es so bleibt. Ich drücke auf jeden Fall die Daumen. Euch noch einen schönen, entspannten Montagnachmittag. Hier ist Tempercity mit entspanntem Sound und Self-Aware hier auf Hitradio.

0: Das ist The Weeknd mit Dancing in the Flames hier um kurz vor 6 auf Hitradio 1 und damit schönen Abend zusammen. Lea hier für euch und an der Stelle sage ich Tschüss. Ich bin morgen Nachmittag wieder für euch hinter Mikro. Ich verbrösel mich jetzt erstmal in den Feierabend und für den restlichen Abend haben wir natürlich trotzdem die besten aktuellen Hits am Start. Rein geht's gleich in die 18 Uhr Stunde mit Kygo, Khalid und Griffin und Save My Love und hinterher Ed Sheeran mit Overpass Graffiti für euch zum Mitsingen in ein paar Minuten hier auf Hitradio N1. Schönen Abend euch.
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8: Ich bin Joshua Heise. Wenn Eltern nach der Trennung keinen Unterhalt zahlen, springt bislang der Staat ein. Diese Hilfe will Familienministerin Prien von der CDU kürzen. Betreffen würde das aber vor allem den alleinerziehenden Elternteil. Die SPD sagt, die Nachteile sollen lieber diejenigen abbekommen, die den Unterhalt nicht zahlen. Die Sozialdemokraten schlagen beispielsweise vor, dass Unterhaltsschulden zu negativen Einträgen bei der Schufa führen. Die Armee der Bundeswehr ist so groß wie seit 13 Jahren nicht mehr. Ende Juli hat die Truppe rund 186.700 Soldatinnen und Soldaten gezählt. Die Personalvorgaben der Politik sind damit erfüllt. Eine mögliche Wehrpflicht ist dadurch aktuell kein Thema mehr. Und der Trend zeigt weiter nach oben. Bei den Bewerbungen gibt's ein Plus von 26% im Vergleich zum Vorjahresmonat. Kein Job, kein Studium, keine Ausbildung. Das gilt für jeden Zehnten zwischen 20 und 24 Jahren in Deutschland. Damit ist der Anteil höher als in den Niederlanden, Schweden oder Tschechien, liegt aber trotzdem unter dem EU-Durchschnitt von knapp 13%. Junge Frauen sind häufiger betroffen als Männer. Viele wollen sich nach dem Schulabschluss oder Studium erstmal orientieren und zum Beispiel reisen.
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9: Mit Tanja Scholl. In Nürnberg duftet es schon weihnachtlich und das mitten im Hochsommer. Viele Lebküchnereien haben ihre Produktion für das anstehende Herbst- und Weihnachtsgeschäft hochgefahren. Auch beim größten Versender Lebkuchenschmidt glühen wieder die Öfen, bestätigt Unternehmenssprecher Andreas Hock.
10: Ja, momentan ist natürlich bei uns absolute Hochsaison, was die Vorbereitungen für die Weihnachtszeit angeht. Das bedeutet, wir backen 24 Stunden, 6 Tage die Woche. Also die Backöfen laufen sprichwörtlich heiß momentan bei Lebkuchenschmidt.
9: Offizieller Saisonstart der großen Nürnberger Lebküchnereien ist Ende August bzw. Anfang September mit Sonderaktionen am Hauptmarkt.
11: Danke dir, Tanja.
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11: Endlich mal wieder so ein bisschen Erholung für die Natur. Nach der ganzen Hitze tut das auf jeden Fall richtig gut. Aktuell sind es 22 Grad bei euch in Vach und auch bei euch in Schwarzenbruck. Auch jetzt am Abend können immer wieder Schauer mit dabei sein. Wenn ich hier so aus dem Fenster schaue, dann sehe ich, da sind schon ein paar dunkle graue Wolken dabei. Und N1 Wettertrend, auch morgen bleibt es wechselhaft bei einem Topwert von 19 Grad max.
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11: Und damit Servus zu euch auf die Straßen. Gute Nachrichten, aktuell wenig los, ihr habt freie Fahrt. Falls ihr trotzdem was entdeckt, Staus und Blitzer, könnt ihr die natürlich jederzeit kostenlos bei uns melden. Einfach anrufen unter der 0800 92 90 92 9. Lieben Dank euch weiterhin, eine gute Fahrt.
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8: Ich bin Stefan Schütz. In Deutschland steigt der Anteil junger Menschen, die ohne Job oder Ausbildungsplatz dastehen. Im vergangenen Jahr traf das auf 10% der Menschen im Alter zwischen 20 und 24 Jahren zu, so die Statistik. Tine Klimach berichtet.
9: Auffällig in der Statistik ist, dass anders als in vielen anderen EU-Ländern hierzulande mehr junge Menschen in Großstädten ohne Job oder Ausbildungsplatz sind als auf dem Land, wo es in der Regel ja weniger Angebote gibt. Unabhängig von der Region wollen sich viele nach dem Schulabschluss oder Studium erst mal orientieren und zum Beispiel reisen oder sie warten auf den richtigen Studien- oder Ausbildungsplatz.
8: Die Bundeswehr ist auf die größte Personalstärke seit rund 13 Jahren angewachsen. Ende Juli habe die aktive Truppe rund 186.700 Soldatinnen und Soldaten umfasst. Das sind rund 3.700 mehr binnen eines Jahres. Als wichtigen Grund nennt das Verteidigungsministerium das neue Wehrdienstgesetz. Seit Jahresbeginn werden alle 18-Jährigen angeschrieben und nach ihrer Dienstbereitschaft gefragt. Bayerns Haushalte stecken das meiste Geld ins Wohnen. Zahlen des Landesamtes für Statistik zeigen, 2024 ist im Schnitt über ein Drittel der Konsumausgaben für Wohnen, Instandhaltung und Energie draufgegangen. Auf Platz 2 folgte der Verkehr, also alles vom Autokauf über den Besuch an der Tankstelle bis hin zum ÖPNV-Ticket. Nahrungsmittel waren an dritter Stelle.
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10: Mit Tanja Scholl. Alma und ihre Gang sind zurück am Nürnberger Flughafen. Nach den guten Erfahrungen in den Vorjahren setzt der Albrecht-Dürer-Airport wieder auf Wasserbüffel, um die Vegetation des Bucher Landgrabens zu pflegen. Leitbüffelin Alma und ihre Herde sind für einige Wochen im Einsatz. Sie halten die Grünflächen auf natürliche Weise kurz und ersparen dem Airport so den Einsatz von Mähmaschinen. Mittlerweile haben sich die Tiere als echter Besuchermagnet erwiesen. Der Flughafen bittet jedoch darum, die Wasserbüffel nicht zu füttern, sie in Ruhe zu lassen und auch den Elektrozaun keinesfalls zu übersteigen.
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11: Das Blumengießen können wir heute von der To-Do-Liste streichen. Auch in der Nacht ziehen immer wieder Schauer durch. Dazu Tiefstwerte zwischen 12 und 14 Grad bei euch an der Harthöhe und auch bei euch in Beringersdorf. Und der N1-Wettertrend? Morgen bleibt's wechselhaft, bewölkt und dazu sind auch immer wieder Schauer dabei bei 19 Grad max.
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1: Dujel, Moving to the Sun.

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6: Ich bin Stefan Schütz. Die Bundeswehr hat im Juli so viele Soldatinnen und Soldaten gezählt wie seit 13 Jahren nicht mehr. Zum Stichtag Ende Juli habe es rund 186.700 Männer und Frauen in der Truppe gegeben. Das teilte das Verteidigungsministerium mit. Tini Klimach berichtet.
7: Die Zahl der Männer und Frauen in der Bundeswehr wächst schnell genug, um die politisch vereinbarten Ziele zu erreichen. Es sollen in diesem Jahr bis zu 190.000 Soldaten werden. Derzeit dienen über 12.000 freiwillig Wehrdienstleistende und kurzdienende Zeitsoldaten als Teil des neuen Wehrdienstes. Das sind rund 6% mehr als im Vergleich zum Vorjahr.
6: Auf den Straßen geht es immer ruppiger zu, das zeigt eine Langzeitstudie. Fast alle entsprechenden Werte haben sich seit der letzten Studie 2023 teils deutlich verschlechtert, teilte die Unfallforschung der Versicherer mit. Demnach räumen inzwischen 47% der Autofahrenden ein, gelegentlich zu drängeln, ein Plus von 8%. Knapp ein Drittel schert nach dem Überholen teils so dicht ein, dass andere bremsen müssen. In Bayern gibt es noch reichlich Chancen für Kurzentschlossene. Mehr als 3.500 Ausbildungsplätze sind aktuell frei. Die IG Bau ruft junge Leute auf, sich jetzt zu bewerben. Zwar startet das neue Ausbildungsjahr schon in 2 Wochen, doch laut Gewerkschaft stellen viele Betriebe sogar noch im Oktober ein. Besonders gute Chancen gibt es im Baugewerbe, im Verkauf und in der Gastronomie.
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8: Mit Tanja Scholl. Auf der Rothenburger Straße in Nürnberg ist die Fahrbahn eingebrochen. Das sorgt für Behinderungen. An der Ecke zur oberen Kanalstraße hat sich auf der mittleren Abbiegespur die Asphaltschicht gesenkt. Der Servicebetrieb Öffentlicher Raum hat den Bereich erstmal abgesperrt, so SIR-Sprecher Tim Koss.
9: Bisher wissen wir noch nichts zur Ursache. Wir konnten noch nicht aufmachen und hineinschauen. Das werden wir in den nächsten Tagen machen. Und je nachdem, wie groß der Schaden ist, orientiert sich auch dann die Bearbeitungsdauer.
8: Wer stadtauswärts auf der Rothenburger Straße unterwegs ist und links abbiegen will, hat aktuell nur noch eine Spur statt 2.
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10: Heute Nacht können wir mal richtig gut durchlüften. Die Temperaturen gehen runter auf zwischen 12 und 14 Grad bei euch in Mögeldorf und auch bei euch in Veitsbronn. Dafür ziehen immer wieder Schauer durch. Und ein N1-Wettertrend: Morgen bleibt's bewölkt und wechselhaft. Immer wieder Schauer mit dabei bei maximal 19 Grad.
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2: Ich bin Hendrik Daum. Auf unseren Straßen, da geht's immer ruppiger zu, das zeigt eine Langzeitstudie. Fast alle entsprechenden Werte haben sich seit der letzten Studie 2023 teils deutlich verschlechtert. Das teilte die Unfallforschung der Versicherer mit. Demnach räumen inzwischen 47% der Autofahrer ein, gelegentlich zu drängeln ein, plus von 8%. Und knapp ein Drittel schert nach dem Überholen teils so dicht ein, dass andere dann bremsen müssen. Die Bundeswehr hat so viele Soldaten wie seit 13 Jahren nicht mehr. Wie das Verteidigungsministerium mitteilte, gab es Ende Juli rund 187.000 Männer und Frauen in der Truppe. Im Vergleich zum gleichen Zeitpunkt des Vorjahres war das ein Plus von 2%. Außerdem liegt die personelle Stärke des Militärs damit nach wie vor im Zielkorridor für dieses Jahr. Bei den Bewerbungen gibt es im Vergleich zum Juli vergangenen Jahres sogar ein Plus von 26%. Bundesverkehrsminister Bilger will die Wasserstraßen weiter ausbauen und die Fahrrinnen vertiefen. Das solle aber verantwortungsbewusst und mit ökologischen Ausgleichsmaßnahmen erfolgen, sagte der CDU-Politiker. Die Wasserstraße sei der klimafreundlichste Verkehrsträger. Bilger rechnet damit, dass die Lage mit dem Niedrigwasser in den Flüssen noch bis Mitte September anhalten wird.
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3: Mit Tanja Scholl. Alma und ihre Gang sind zurück am Nürnberger Flughafen. Nach den guten Erfahrungen in den Vorjahren setzt der Albrecht-Dürer-Airport wieder auf Wasserbüffel, um die Vegetation des Bucher Landgrabens zu pflegen. Leitbüffelin Alma und ihre Herde sind für einige Wochen im Einsatz. Sie halten die Grünflächen auf natürliche Weise kurz und ersparen dem Airport

0: so den Einsatz von Mähmaschinen. Mittlerweile haben sich die Tiere als echter Besuchermagnet erwiesen. Der Flughafen bittet jedoch darum, die Wasserbüffel nicht zu füttern, sie in Ruhe zu lassen und auch den Elektrozaun keinesfalls zu übersteigen.
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1: Ja, servus. Felix hier, guten Morgen. Ich bin schon wieder in absoluter Volksfeststimmung, Leute.

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2: Ich bin Hendrik Daum. Auf unseren Straßen, da geht's immer ruppiger zu, das zeigt eine Langzeitstudie. Fast alle entsprechenden Werte haben sich seit der letzten Studie 2023 teils deutlich verschlechtert. Das teilte die Unfallforschung der Versicherer mit. Demnach räumen inzwischen 47% der Autofahrer ein, gelegentlich zu drängeln ein, plus von 8%. Und knapp ein Drittel schert nach dem Überholen teils so dicht ein, dass andere dann bremsen müssen. Die Bundeswehr hat so viele Soldaten wie seit 13 Jahren nicht mehr, wie das Verteidigungsministerium mitteilte, gab es Ende Juli rund 187.000 Männer und Frauen in der Truppe. Im Vergleich zum gleichen Zeitpunkt des Vorjahres war das ein Plus von 2%. Außerdem liegt die personelle Stärke des Militärs damit nach wie vor im Zielkorridor für dieses Jahr. Bei den Bewerbungen gibt es im Vergleich zum Juli vergangenen Jahres sogar ein Plus von 26%. Bundesverkehrsminister Bilger will die Wasserstraßen weiter ausbauen und die Fahrrinnen vertiefen. Das solle aber verantwortungsbewusst und mit ökologischen Ausgleichsmaßnahmen erfolgen, sagte der CDU-Politiker. Die Wasserstraße sei der klimafreundlichste Verkehrsträger. Bilger rechnet damit, dass die Lage mit dem Niedrigwasser in den Flüssen noch bis Mitte September anhalten wird. US-Unterhändler Kushner hat mit Israels Ministerpräsident Netanyahu über den Gaza-Friedensplan beraten. Die israelische Seite sprach anschließend von konstruktiven Diskussionen. Demnach wurde die Einrichtung von zwei Arbeitsgruppen beschlossen. Eine von ihnen soll sich mit der Entwaffnung der radikal-islamischen Hamas beschäftigen. Die andere Arbeitsgruppe soll über die öffentliche Gesundheit in Gaza beraten, etwa über sauberes Trinkwasser und sanitäre Einrichtungen.
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3: Mit Tanja Scholl. Auf der Rothenburger Straße in Nürnberg ist die Fahrbahn eingebrochen. Das sorgt für Behinderungen. An der Ecke zur oberen Kanalstraße hat sich auf der mittleren Abbiegespur die Asphaltschicht gesenkt. Der Servicebetrieb Öffentlicher Raum hat den Bereich erstmal abgesperrt, so Sir-Sprecher Tim Koss.
4: Bisher wissen wir noch nichts zur Ursache. Wir konnten noch nicht aufmachen und hineinschauen. Das werden wir in den nächsten Tagen machen. Und je nachdem, wie groß der Schaden ist, orientiert sich auch dann die Bearbeitungsdauer.
3: Wer stadtauswärts auf der Rothenburger Straße unterwegs ist und links abbiegen will, hat aktuell nur noch eine Spur statt zwei.
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1: Wir alle haben Deo einfach unser ganzes Leben lang falsch verwendet. Hi, Lea hier für euch. Deo bei den Temperaturen letzte Woche echt ein absoluter Lebensretter. Immer früh direkt nach dem Aufstehen erstmal so eine fette Ladung

0: Deo unter die Achsel gesprüht? Tja, und genau das ist falsch. Wissenschaftler sagen, der beste Zeitpunkt für Deo ist tatsächlich, Achtung, vor dem Schlafengehen. Tja, hätte ich jetzt auch nicht gedacht. Liegt wohl daran, dass wir nachts ein bisschen weniger schwitzen. Dann bleiben die Wirkstoffe vom Deo länger auf der Haut und können dann sozusagen die volle Wirkung entfalten. Heißt also für uns, die Deo-Dusche nicht auf den Morgen, sondern auf den Abend verlegen. Richtig krass. Ich werde es heute auf jeden Fall mal ausprobieren. Sorry an der Stelle schon mal an meine ganzen Kollegen aus der Redaktion. Falls ich morgen stinke, ihr wisst warum.
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1: Nico Santos, Why Don't You Stay?

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1: Zu Beginn von Exit 8 fährt ein namenloser Mann in Tokio wie gewohnt mit der U-Bahn nach Hause und steigt an seiner üblichen Haltestelle aus. Aber jetzt kommt's. Er wird durch einen Anruf abgelenkt und findet nicht mehr aus dem U-Bahnhof heraus. Dafür entdeckt der Mann eine Hinweistafel.
2: Information. Übersehen Sie keine Anomalien. Wenn Sie eine Anomalie sehen, drehen Sie sofort um. Wenn Sie keine Anomalien sehen, nehmen Sie den Ausgang 8.
1: Anomalien hin oder her, der Mann will einfach raus aus dem Bahnhof. Wie praktisch, dass da gerade ein anderer Mann mit einer Aktentasche vorbeikommt.
3: Hallo, entschuldigen Sie, wo finde ich den Ausgang 8? Hören Sie, Anomalien, was?
1: Tja, der Aktentaschenmann sagt nichts. Auch nicht, als unser Mann ihm immer wieder begegnet. Er trifft aber auch weitaus seltsamere Personen, zum Beispiel ein kleines Kind.
4: Mama, es tut mir leid.
2: Was? Was sagst du, Mama?
1: Die immer gleich aussehenden Tunnel mit ihren weißen Kacheln nehmen kein Ende. Also konzentriert sich der Mann auf Anomalien und alle anderen Hinweise, um rauszukommen.
2: Ausgang 8. Zahnarzt. Escher. Anwalt. Schönheitschirurg. Überwachungskamera. Feuerhydrant. Tür. Tür. Lüftungsschacht. Tür. Lüftungsschacht. Eine Anomalie.
1: Videospielern könnte das alles bekannt vorkommen. Exit 8 ist die Verfilmung des japanischen Kultspiels und sorgt mit ihren Bildern und dem Ton für ein spannendes Kinoerlebnis. Stefan Grundler, Hitradio N1 Kinoredaktion.
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2: Ich bin Hendrik Daum. Die Bundeswehr hat im Juli so viele Soldatinnen und Soldaten gezählt wie seit 13 Jahren nicht mehr. Zum Stichtag Ende Juli habe es knapp 187.000 Männer und Frauen in der Truppe gegeben. Das teilte das Verteidigungsministerium mit. Tine Klimach berichtet.
3: Mehr Bewerbungen, mehr Einstellungen. Die Zahl der Männer und Frauen in der Bundeswehr wächst schnell genug, um die politisch vereinbarten Ziele zu erreichen. Es sollen in diesem Jahr bis zu 190.000 Soldaten werden. Derzeit dienen über 12.000 freiwillig Wehrdienstleistende und kurzdienende Zeitsoldaten als Teil des neuen Wehrdienstes. Das sind rund 6% mehr als im Vergleich zum Vorjahr. Und das Anschreiben zum Wehrdienst haben die allermeisten jungen Männer schon beantwortet, aber nur sehr wenige Frauen. Da sind es nur 4%.
2: Im belgischen Naturschutzgebiet Hohes Venn kämpfen Feuerwehrleute weiter gegen die Brände. Aus dem deutschen Grenzgebiet hieß es am späten Abend, die Brandlinie sei mehr als 2 Kilometer entfernt. Ein Sprecher der Feuerwehr Monschau bezeichnete die Situation als relativ entspannt. Dennoch würden die Einsatzkräfte von Feuerwehr und THW die ganze Nacht über im Einsatz sein. Zuvor hatten etwa 30 Anwohner aus einem Ortsteil von Monschau ihre Wohnungen verlassen müssen. Sie können immer noch nicht zurück. Bayerns Haushalte stecken das meiste Geld ins Wohnen. Zahlen des Landesamts für Statistik zeigen, 2024 ist im Schnitt über ein Drittel der Konsumausgaben für Wohnen, Instandhaltung und Energie draufgegangen. Auf Platz 2 folgt der Verkehr, also alles vom Autokauf über den Besuch an der Tankstelle bis hin zum ÖPNV-Ticket. Nahrungsmittel waren an dritter Stelle.
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4: Mit Tanja Scholl. In Nürnberg duftet es schon weihnachtlich und das mitten im Hochsommer. Viele Lebküchnereien haben ihre Produktion für das anstehende Herbst- und Weihnachtsgeschäft hochgefahren. Auch beim größten Versender Lebkuchenschmidt glühen wieder die Öfen, bestätigt Unternehmenssprecher Andreas Hock.
5: Ja, momentan ist natürlich bei uns absolute Hochsaison. Was die Vorbereitungen für die Weihnachtszeit angeht, das bedeutet, wir backen 24 Stunden, 6 Tage die Woche, also die Backöfen laufen sprichwörtlich heiß momentan bei Lebkuchenschmidt.
4: Offizieller Saisonstart der großen Nürnberger Lebküchnereien ist Ende August bzw. Anfang September.

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1: Dolce & Gabbana gibt's jetzt wohl auch für den Schreibtisch.
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1: Felix, sehr guten Morgen. Die Stiftehersteller hauen gerade jede Menge Sondereditionen raus. Schwan Stabilo hat eine mit Dolce & Gabbana Motiven aufgelegt. Premium-Set fürs Büro sozusagen. Ne? Kommt in einer schicken Box und ist echt ein Hingucker. Da macht Durchstreichen richtig Bock. Die Farben heißen dann zum Beispiel putriges Gelb oder Wolkenblau. Allerdings nicht ganz billig. 4 Textmarker soll es für rund 20 Euro geben. Das würde jetzt mein Budget für sowas ehrlich gesagt sprengen. Gibt aber auch viele coole Sachen von anderen Herstellern. Die hauen gerade alle ihre Specials raus, weil in einigen Bundesländern natürlich bereits die Schule wieder losgeht. Und da muss ich sagen, freue ich mich, dass wir noch ein bisschen Zeit bis dahin haben.
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2: Martin Garrix und Ed Sheeran. Repeat it.

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5: Ich bin Hendrik Daum. Die Bundeswehr hat im Juli so viele Soldatinnen und Soldaten gezählt wie seit 13 Jahren nicht mehr. Zum Stichtag Ende Juli habe es knapp 187.000 Männer und Frauen in der Truppe gegeben. Das teilte das Verteidigungsministerium mit. Tine Klimach berichtet.
6: Mehr Bewerbungen, mehr Einstellungen. Die Zahl der Männer und Frauen in der Bundeswehr wächst schnell genug, um die politisch vereinbarten Ziele zu erreichen. Es sollen in diesem Jahr bis zu 190.000 Soldaten werden. Derzeit dienen über 12.000 freiwillig Wehrdienstleistende und kurzdienende Zeitsoldaten als Teil des neuen Wehrdienstes. Das sind rund 6% mehr als im Vergleich zum Vorjahr. Und das Anschreiben zum Wehrdienst haben die allermeisten jungen Männer schon beantwortet, aber nur sehr wenige Frauen. Da sind es nur 4%.
5: Im belgischen Naturschutzgebiet Hohes Venn kämpfen Feuerwehrleute weiter gegen die Brände. Aus dem deutschen Grenzgebiet hieß es am späten Abend, die Brandlinie sei mehr als 2 Kilometer entfernt. Ein Sprecher der Feuerwehr Monschau bezeichnete die Situation als relativ entspannt. Dennoch würden die Einsatzkräfte von Feuerwehr und THW die ganze Nacht über im Einsatz sein. Zuvor hatten etwa 30 Anwohner aus einem Ortsteil von Monschau ihre Wohnungen verlassen müssen. Sie können immer noch nicht zurück. Bundesverkehrsminister Bilger will die Wasserstraßen weiter ausbauen und die Fahrrinnen vertiefen. Das solle aber verantwortungsbewusst und mit ökologischen Ausgleichsmaßnahmen erfolgen, sagte der CDU-Politiker. Die Wasserstraße sei der klimafreundlichste Verkehrsträger. Bilger rechnet damit, dass die Lage mit dem Niedrigwasser in den Flüssen noch bis Mitte September anhalten wird. Bayerns Haushalte stecken das meiste Geld ins Wohnen. Zahlen des Landesamts für Statistik zeigen, 2024 ist im Schnitt über ein Drittel der Konsumausgaben für Wohnen, Instandhaltung und Energie draufgegangen. Auf Platz 2 folgt der Verkehr, also alles vom Autokauf über den Besuch an der Tankstelle bis hin zum ÖPNV-Ticket. Nahrungsmittel waren an dritter Stelle.
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7: Mit Tanja Scholl. Alma und ihre Gang sind zurück am Nürnberger Flughafen. Nach den guten Erfahrungen in den Vorjahren setzt der Albrecht-Dürer-Airport wieder auf Wasserbüffel, um die Vegetation des Bucher Landgrabens zu pflegen. Leitbüffelin Alma und ihre Herde sind für einige Wochen im Einsatz. Sie halten die Grünflächen auf natürliche Weise kurz und ersparen dem Airport so den Einsatz von Mähmaschinen. Mittlerweile haben sich die Tiere als echter Besuchermagnet erwiesen. Der Flughafen bittet jedoch darum, die Wasserbüffel nicht zu füttern, sie in Ruhe zu lassen und auch den Elektrozaun keinesfalls zu überschreiten.

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1: Erling Haaland hat jetzt gleich 4 Guinness-Rekorde bekommen. Hi, Lea hier für euch. Der Manchester City-Stürmer und Internetliebling Haaland wurde jetzt, noch vor Saisonstart, gleich mit 4 seiner Bestmarken ausgezeichnet. Richtig krass. Aber dafür hat er auch eine ordentliche Leistung hingelegt und hat Rekorde gesammelt in allen möglichen Fußballligen. In der Premier League, international in der Nations League und auch in der Champions League. Puh, der Typ kann einfach Tore schießen und er ist auch einfach nur 26 Jahre alt. Richtig krass. Aber ich feiere ihn ehrlich gesagt nicht nur wegen seinen Toren. Ich liebe diesen Dude einfach. So sympathisch. Und dann diese Fußball-Memes über ihn. Wie er läuft, wie er sich dann vor sich selbst im Spiegel erschreckt. Wenn ihr es nicht kennt, dann zieht's euch unbedingt mal rein. Wirklich überall im Netz. Wir feiern ihn auf jeden Fall für seinen Rekord und sagen herzlichen Glückwunsch.
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2: Topic in Becky G. Song.

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1: Ein kleiner, feiner Film aus Schweden und ein großes Hollywood-Spektakel sind zwei der neuen Filme in unseren fränkischen Kinos. Vorhang auf für Der Regenmeister und The End of Oak Street. In den 80er Jahren wohnt ein von Anne Hathaway und Ewan McGregor gespieltes Ehepaar mit Kindern und Hund in The End of Oak Street in einer ganz normalen Vorstadt. Wobei, nach einer seltsamen Nacht ist nichts mehr normal.
2: Hat noch jemand heute Nacht dieses komische Licht gesehen?
3: Welches komische Licht?
4: Vielleicht ein Scheinwerfer von einem Hubschrauber.
3: Oder ein UFO. Aliens.
4: Hör auf, Dad. Wasser geht nicht.
3: Ja, wie es aussieht, ist das ganze Viertel ohne Strom.
1: Nicht nur das. Das ganze Viertel wurde irgendwie versetzt. Sowohl in der Zeit als auch im Raum. Und am Ende der Straße klafft ein großes Loch.
2: Was passiert mit uns?
4: Ich glaube, unser Haus, unsere Nachbarschaft, unsere ganze Straße hat sich bewegt.
3: Wie ist das überhaupt möglich? Gott lässt uns hier ganz sicher nicht sterben.
5: Greg, du gehst nur an Weihnachten in

0: Die Kirche und jetzt erzählst du den Kindern, dass Gott uns hilft?
1: Keine schlechte Idee, denn die Familie muss sich bald mit Dinosauriern auseinandersetzen. Und wie in Jurassic Park haben die Dinos auch in The End of Oak Street ständig Hunger.
2: Das ist der 23. Tag in Folge ohne Regen.
3: Es hat den ganzen Sommer nicht geregnet.
1: Ja, in einer kleinen Stadt in Schweden ist es in Der Regenmeister ungewöhnlich trocken. Trotzdem will der Rentner Ingmar seinen Garten gießen und wird dabei vom Nachbarn erwischt.
2: Na, na, na, na, es herrscht Bewässerungsverbot.
4: Was?
2: Das weißt du auch, Ingmar.
4: Sieht doch keiner.
2: Ich sehe es. Weißt du eigentlich, dass du noch einen Wasserhahn hast? Ich denke, der ist mit etwas Besonderem verbunden.
4: Jedes Mal, wenn ich an diesem Hahn drehe, fängt es an zu regnen.
2: Bist du langsam dement oder was ist los?
1: Nix da. Ingmars magischen Wasserhahn gibt es wirklich. Und was er damit macht, erzählt der Regenmeister auf sympathische und liebenswerte Art und Weise. Stefan Grundler, Hitradio N1 Kinoredaktion.
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2: Ich bin Hendrik Daum. Angesichts der jüngsten Waldbrände in Deutschland und Belgien fordern Experten einen schnelleren Umbau der Wälder hin zu widerstandsfähigen Mischwäldern. Der Präsident des Deutschen Forstwirtschaftsrates Haase mahnt, Deutschland müsse weg von reinen Nadelholzbeständen und den Waldumbau deutlich beschleunigen. Mischwälder gelten als wichtiger Schutz gegen Klimaextreme, doch die Umgestaltung dauert Jahre. Die Bundeswehr hat so viele Soldaten wie seit 13 Jahren nicht mehr. Wie das Verteidigungsministerium mitteilte, gab es Ende Juli rund 187.000 Männer und Frauen in der Truppe. Im Vergleich zum gleichen Zeitpunkt des Vorjahres war das ein Plus von 2%. Bei den Bewerbungen gibt es im Vergleich zum Juli vergangenen Jahres sogar ein Plus von 26%. Bayerns Haushalte stecken das meiste Geld ins Wohnen. Zahlen des Landesamts für Statistik zeigen, 2024 ist im Schnitt über ein Drittel der Konsumausgaben für Wohnen, Instandhaltung und Energie draufgegangen. Auf Platz 2 folgt der Verkehr, also alles vom Autokauf über den Besuch an der Tankstelle bis hin zum ÖPNV-Ticket. Und Nahrungsmittel waren an dritter Stelle.
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3: Mit Tanja Scholl. Auf der Rothenburger Straße in Nürnberg ist die Fahrbahn eingebrochen. Das sorgt für Behinderungen. An der Ecke zur oberen Kanalstraße hat sich auf der mittleren Abbiegespur die Asphaltschicht gesenkt. Der Servicebetrieb Öffentlicher Raum hat den Bereich erstmal abgesperrt, so SIR-Sprecher Tim Koss.
4: Bisher wissen wir noch nichts zur Ursache. Wir konnten noch nicht aufmachen und hineinschauen. Das werden wir in den nächsten Tagen machen. Und je nachdem, wie groß der Schaden ist, orientiert sich auch dann die Bearbeitungsdauer.
3: Wer stadtauswärts auf der Rothenburger Straße unterwegs ist und links abbiegen will, hat aktuell nur noch eine

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9: Ich bin Hendrik Daum. Angesichts der jüngsten Waldbrände in Deutschland und Belgien fordern Experten einen schnelleren Umbau der Wälder hin zu widerstandsfähigen Mischwäldern. Der Präsident des Deutschen Forstwirtschaftsrates Haase mahnt, Deutschland müsse weg von reinen Nadelholzbeständen und den Waldumbau deutlich beschleunigen. Mischwälder gelten als wichtiger Schutz gegen Klimaextreme, doch die Umgestaltung dauert Jahre. Die Bundeswehr hat so viele Soldaten wie seit 13 Jahren nicht mehr. Wie das Verteidigungsministerium mitteilte, gab es Ende Juli rund 187.000 Männer und Frauen in der Truppe. Im Vergleich zum gleichen Zeitpunkt des Vorjahres war das ein Plus von 2%. Bei den Bewerbungen gibt es im Vergleich zum Juli vergangenen Jahres sogar ein Plus von 26%. Bundesverkehrsminister Bilger will die Wasserstraßen weiter ausbauen und die Fahrrinnen vertiefen. Das solle aber verantwortungsbewusst und mit ökologischen Ausgleichsmaßnahmen erfolgen, sagte der CDU-Politiker. Die Wasserstraße sei der klimafreundlichste Verkehrsträger. Bilger rechnet damit, dass die Lage mit dem Niedrigwasser in den Flüssen noch bis Mitte September anhalten wird. Bayerns Haushalte stecken das meiste Geld ins Wohnen. Zahlen des Landesamts für Statistik zeigen, 2024 ist im Schnitt über ein Drittel der Konsumausgaben für Wohnen, Instandhaltung und Energie draufgegangen. Auf Platz 2 folgt der Verkehr, also alles vom Autokauf über den Besuch an der Tankstelle bis hin zum ÖPNV-Ticket. Und Nahrungsmittel waren an dritter Stelle.
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10: Mit Tanja Scholl. In Nürnberg duftet es schon weihnachtlich und das mitten im Hochsommer. Viele Lebküchnereien haben ihre Produktion für das anstehende Herbst- und Weihnachtsgeschäft hochgefahren. Auch beim größten Versender Lebkuchenschmidt glühen wieder die Öfen, bestätigt Unternehmenssprecher Andreas Hock.
11: Ja, momentan ist natürlich bei uns absolute Hochsaison.

0: Was die Vorbereitungen für die Weihnachtszeit angeht, das bedeutet, wir backen 24 Stunden, 6 Tage die Woche. Also die Backöfen laufen sprichwörtlich heiß momentan bei Lebkuchenschmidt.
1: Offizieller Saisonstart der großen Nürnberger Lebküchnereien ist Ende August bzw. Anfang September mit Sonderaktionen am Hauptmarkt.
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1: Wir alle haben Deo einfach unser ganzes Leben lang falsch verwendet. Hi, Lea hier für euch. Deo bei den Temperaturen letzte Woche

0: echt ein absoluter Lebensretter. Immer früh direkt nach dem Aufstehen erstmal so eine fette Ladung Deo unter die Achsel gesprüht. Tja, und genau das ist falsch. Wissenschaftler sagen, der beste Zeitpunkt für Deo ist tatsächlich, Achtung, vor dem Schlafengehen. Tja, hätte ich jetzt auch nicht gedacht. Liegt wohl daran, dass wir nachts ein bisschen weniger schwitzen. Dann bleiben die Wirkstoffe vom Deo länger auf der Haut und können dann sozusagen die volle Wirkung entfalten. Heißt also für uns, die Deo-Dusche nicht auf den Morgen, sondern auf den Abend verlegen. Richtig krass. Ich werde es heute auf jeden Fall mal ausprobieren. Sorry an der Stelle schon mal an meine ganzen Kollegen aus der Redaktion. Falls ich morgen stinke, ihr wisst warum.
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1: In Niederkaltenkirchen gab es zu Beginn von Steckelfisch-Fiasko einen Mord. Erwischt hat es den Präsidenten des neuen Golfclubs. Dorthin begibt sich Ortspolizist Franz Eberhofer und er trifft dabei seinen ehemaligen Kollegen Rudi Birkenberger, der jetzt als Privatdetektiv arbeitet.
2: Kann es sein, dass du den Polizeifunk abhörst?
3: Eberhofer, dazu bin ich doch rein technisch gar nicht in der Lage. Außerdem ist es verboten.
2: Rudi, aber bei dir ist schon alles in Ordnung, oder?
3: Prima, tippitoppi.
2: Du stinkst wie ein Iltis.
3: Ich mache einen Selbstversuch.
2: Und was willst du rausfinden? Wie lange es dauert, bis die Vögel wegen deiner Aura vom Himmel fallen?
1: Rudis Gestank ist nur ein Problem des Eberhofer Franz. Ein viel größeres ist seine Susi. Sie will zum einen Bürgermeisterin werden und hat zum anderen das Haus auf Vordermann gebracht.
4: Franz, was machst denn du?
2: Frühstück.
4: Sag mal, spinnst du? Die Küche ist nagelnigelneu und wird jetzt bitteschön nicht eingesaut.
2: Wozu haben wir eine Küche, wenn ich nicht drin kochen darf?
4: Und wer macht sie nachher sauber?
2: Entweder ich oder du.
4: Nein, Franz. Entweder ich oder ich. Weil wenn's du die Küche

0: sauber machst, dann ist die Küche nicht sauber und ich muss sie noch einmal sauber machen.
1: Schau, Susi, so eine Küche ist ein Gebrauchsgegenstand. Wie eine Unterhosen. Irgendwann kriegt man es halt nicht mehr richtig sauber.
2: Auch beim 10. Eberhofer Film kommen die Fans voll auf ihre Kosten. Und von denen gibt es immer mehr. Hauptdarsteller Sebastian Betzel.
3: Also es gibt von jung bis alt, beiderlei Geschlechts, egal was. Ich wohne ja in Hamburg und spiele auch viel Theater. Und da gibt es hochintellektuelle Kollegen, die gerne die Filme mögen. Kleine Kinder, uralte Oma. Weil jeder zieht sich so seins aus diesem Kosmos raus. Und jeder hat so seine Lieblinge.
2: Und um ihre Lieblinge wird sich viel gekümmert. Der Flötzinger, Simmerl, Wolfi, Papa, Oma und Co. bekommen in Steckelfisch-Fiasko viel Raum. Und das Kinopublikum entsprechend viel zu lachen. Stefan Grundler, Hitradio N1, Kinoredaktion.
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2: Ich bin Hendrik Daum. Die Bundesregierung reagiert auf die immer größere Bedrohung durch Drohnen am Testflughafen des Deutschen Zentrums für Luft- und Raumfahrt in Kochstedt in Sachsen-Anhalt. Eröffnet sie heute eine Forschungseinrichtung für Drohnensicherheit. Hier sollen innovative Technologien entwickelt und erprobt werden. Mehr von Uli Reitinger.
3: Innenminister Dobrindt hatte die Eröffnung des neuen Technologiezentrums kurz nach dem Vorfall von Leipzig verkündet. Am Flughafen Leipzig-Halle war Anfang des Monats eine mit Sprengstoff und Zünder bestückte Drohne entdeckt worden. Das neue Zentrum soll helfen, dass die Airports und Sicherheitskräfte in Zukunft besser vorbereitet sind. Also, dass sie zum Beispiel schnell erkennen, ist es ein Angriff oder die verwirrte Drohne eines Hobbyfotografen.
2: Im belgischen Naturschutzgebiet Hohes Venn kämpfen Feuerwehrleute weiter gegen die Brände. Aus dem deutschen Grenzgebiet hieß es am späten Abend, die Brandlinie sei mehr als 2 Kilometer entfernt. Ein Sprecher der Feuerwehr Monschau bezeichnete die Situation als relativ entspannt. Dennoch würden die Einsatzkräfte von Feuerwehr und THW die ganze Nacht über im Einsatz sein. Zuvor hatten etwa 30 Anwohner aus einem Ortsteil von Monschau ihre Wohnungen verlassen müssen. Sie können immer noch nicht zurück. Bayerns Haushalte stecken das meiste Geld ins Wohnen. Zahlen des Landesamts für Statistik zeigen, 2024 ist im Schnitt über ein Drittel der Konsumausgaben für Wohnen, Instandhaltung und Energie draufgegangen. Auf Platz 2 folgt der Verkehr, also alles vom Autokauf über den Besuch an der Tankstelle bis hin zum ÖPNV-Ticket. Und Nahrungsmittel waren an dritter Stelle.
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4: Mit Tanja Scholl. Alma und ihre Gang sind zurück am Nürnberger Flughafen. Nach den guten Erfahrungen in den Vorjahren setzt der Albrecht-Dürer-Airport wieder auf Wasserbüffel, um die Vegetation des Bucher Landgrabens zu pflegen. Leitbüffelin Alma und ihre Herde sind für einige Wochen im Einsatz. Sie halten die Grünflächen auf natürliche Weise kurz und ersparen dem Airport so den Einsatz von Mähmaschinen. Mittlerweile haben sich die Tiere als echter Besuchermagnet erwiesen. Der Flughafen bittet jedoch darum, die Wasserbüffel nicht zu füttern, sie in Ruhe zu lassen und auch den Elektro